0: wünsche einen schönen guten Morgen am Samstag. Es ist der 9. Mai. Das ist Radio Tirol und es ist 6 Uhr. Die Nachrichten.
1: Südtirol bereitet sich auf Online-Wahl vor. 3 Tage Waffenruhe im Ukraine-Krieg. Das Wetter wird heute vorwiegend sonnig. Ich bin Sabrina Fleischmann. Guten Morgen.
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1: Südtirol macht einen weiteren Schritt Richtung Digitalisierung, und zwar beim Wählen. Der Landtag hat die Einführung der Online-Wahl beschlossen. Wenn mit den Vorbereitungen alles klappt, sollen wir schon bei den nächsten Landtagswahlen in 2 Jahren auch per Smartphone oder Computer unsere Stimme abgeben können. Das bringt auch Vorteile für die Auslands-Südtiroler, die bisher per Briefwahl abgestimmt haben, und dabei hat es immer wieder Probleme gegeben. In Italien ist Südtirol mit der Online-Wahl Vorreiter. Die Gletschermumie Ötzi soll in Zukunft noch besser konserviert und gesichert sein. Dazu wird die 25 Jahre alte Kühlanlage ausgetauscht und mit einer neuen ersetzt. Außerdem wird eine zweite Kältemaschine installiert, die im Notfall einspringen kann, wenn die erste ausfällt. Die Landesregierung hat dafür 1,7 Millionen Euro vorgesehen. Die Arbeiten sollen im Jänner beginnen und 5 Wochen dauern. Während dieser Zeit wird Ötzi im Archäologiemuseum in Bozen bleiben, aber in einen speziellen Gefrierschrank umziehen. Zwischen Russland und der Ukraine gilt ab heute eine 3-tägige Waffenruhe. Das hat US-Präsident Trump verkündet. Er schreibt, dass er beide Länder davon überzeugt habe. Der ukrainische Präsident Selenskyj hat zugesichert, dass keine Angriffe auf die russische Militärparade durchgeführt werden, die heute zum Tag des Sieges über Nazi-Deutschland in Moskau abgehalten wird. Zur Vereinbarung gehört auch der Austausch von 1000 Gefangenen. Noch zum Fußball. Das Zittern für den FC Südtirol geht weiter. Der FCS hat am Abend gegen Juve Stabia im ausverkauften Russo-Stadion nur ein 1:1 Unentschieden geschafft. Das reichte nicht, um den Klassenerhalt in der Serie B zu sichern. Jetzt muss der FC Südtirol ins Playout gegen Bari, um einen Abstieg in die Serie C zu verhindern. Das Hinspiel findet am kommenden Freitag in Bari statt. Eine Woche später folgt dann das Heimspiel in Bozen.
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0: 6:02, das wird ein recht feiner Start ins Wochenende. Sonne ist dabei und ein paar Wolken. 22 bis 26 Grad. Morgen Sonntag kühlt es ein bisschen ab mit höchstens 17 Grad im Wipptal und 22 Grad im Unterland. Dazu mehr Wolken als Sonne. Jetzt 6 Uhr hat es in Meran 12 Grad, in Bruneck 6 und in Laas im Finchgau 7 Grad.
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0: Vorab für Ihre Samstagsplanung heute. Die Straße ins Gardertal ist ab 8 Uhr heute zwischen Montal und Zwischenwasser bis morgen 18 Uhr wegen Holzsteigerungsarbeiten gesperrt. Dann findet heute der internationale Kalterer See-Triathlon statt. Rechnen Sie rund um Kaltern und den Kalterer See mit Sperren ab 10 Uhr bis ca. 13 Uhr. Und auf der Brenner Autobahnfahrt Richtung Norden ab Gossensass werden Sie wegen Baustellen immer wieder eingebremst. Gute Fahrt!
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0: Das schaffen wir jetzt gemeinsam. Raus aus den Federn, wenn es auch erst 6:03 ist. Aber man könnte ja was verpassen, das wollen wir nicht. Die schönste Musik aller Zeiten gibt's als Draufgabe.

Rock and Mount Music und Eddie Rabbit um 10 nach 6. Schönen guten Morgen wünsche ich Ihnen. Heute in einer Woche, kommenden Samstag, der Eurovision Song Contest aus Wien. Diese 70. Ausgabe, Jubiläumsausgabe sozusagen. Auch als Nicht-Fan kommt man einfach nicht drum herum. Wobei, ich finde es ja immer wieder spannend, auch nur mal kurz reinzuschauen ins Finale. Weil, was sich die Macher da alles einfallen lassen, um aufzufallen, ist echt der Wahnsinn. Und immer wieder gibt es die besten Songs auch hier auf Radio Tirol zu hören. Und einer davon ist definitiv der hier. Fly on the Wings of Love, die Olsen Brothers und Gewinner vom Jahr 2000.

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1: Bei abnehmendem Mond, der im Wassermann steht, ist es wichtig, Versuchungen zu widerstehen. Kollegin Monika Gogel.
2: Bei dem Mondstand gilt: Hände weg von allem Frittierten, von zu viel Butter auf den Schlutzern, zu viel Schmalz auf dem Milchreis. Fett setzt sich aktuell leichter auf unseren Problemzonen fest. Alle, die unter Verspannungen oder Schmerzen leiden, Massagen wirken bei dem Mond besonders entspannend und entkrampfend. Raus mit Ihren Betten und Polstern an die frische Luft. Der Tipp vor allem für die Hausstauballergiker: Die Hausstaubmilbe ist aktuell besonders aktiv. Durch intensives Lüften machen wir ihr einen Strich durch die Rechnung. Und im Garten ist der Zeitpunkt immer noch ideal, um Unkraut zu jäten.
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Ein Klassiker von Bad Bannadar, Love is a Battlefield. 4 Minuten fehlen noch bis 6:30. Es ist Wochenende. Warum wir schon wach sind und Sie noch ganz gemütlich vielleicht ein bisschen kuscheln im Bett. Na, weil wir für die schönste Musik aller Zeiten sorgen. 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Schwungvoll die Arches.

0: Midnight Man, Flash in the Pan, Radio Tirol hier. Schönen guten Morgen, 6:35. Und jetzt die Kurzmeldungen.
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2: Guten Morgen, ich bin Sabrina Fleischmann. In Südtirol wird die Online-Wahl eingeführt. Das hat der Landtag einstimmig beschlossen. Schon bei den Landtagswahlen in 2 Jahren sollen wir zum ersten Mal auch über Smartphone oder Computer unsere Stimme abgeben können. Das Land investiert 1,7 Millionen Euro in die Sicherung der Gletschermumie Ötzi. Die Kühlanlage im Archäologiemuseum in Bozen wird erneuert. Und ein Notfallsystem soll sicherstellen, dass die Kühlung immer garantiert ist. In Gardatal werden an diesem Wochenende wieder Borkenkäferbäume gefällt und abtransportiert. Die Straße ist deshalb von heute früh 8 Uhr bis morgen Abend gesperrt. Betroffen ist der Abschnitt von Zwischenwasser bis Montal. Russland und die Ukraine haben sich auf eine 3-tägige Waffenruhe geeinigt. US-Präsident Trump hatte beide Länder dazu aufgerufen. In Moskau wird heute mit einer Militärparade der Sieg über Deutschland im Zweiten Weltkrieg gefeiert. Zum Fußball, große Enttäuschung beim FC Südtirol. Das 1:1 Unentschieden gegen Juve Stabia hat nicht ausgereicht, um den Klassenerhalt in der Serie B zu sichern. Der FCS muss jetzt ins Playout gegen Bari und hat noch die Chance, den Abstieg zu verhindern.
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0: Wir haben es 6:35 und wie gerade eben in den Radio Tirol Kurzmeldungen gehört und vorab für Ihre Samstagsplanung. Die Straße ins Gardatal wird ab 8 Uhr heute zwischen Montal und Zwischenwasser gesperrt. Bis morgen 18 Uhr. Hier gibt es wieder Holzschlägerungsarbeiten. Dann mitten am Vormittag findet ab 10 Uhr der internationale Kalterer See-Triathlon statt. Auch hier rechnen Sie rund um Kaltern und Kalterer See mit Sperren. Wie gesagt, ab 10 bis 13 Uhr. Bei einer Autobahn, Fahrt Richtung Norden ab Gossensass, werden Sie wegen Baustellen immer wieder eingebremst. Wir wünschen eine sichere Fahrt.
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0: Und das ist heute garantiert der schönere Tag vom Wochenende. Es bleibt trocken, die Temperaturen sommerlich, 22 bis 26 Grad. Sonne und Wolken begleiten uns. Wir starten jetzt mit 12 Grad in Algund, Bozen 14, Freienfeld 5 und Glons 7 Grad. Am morgigen Sonntag kühlt es dann leicht ab mit mehr Wolken als Sonne. Kann es dann am Nachmittag auch ein bisschen nass werden.
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0: immer wieder tun, Beatrice Egli. Ich wünsche einen schönen guten Morgen. Ganz entspannt aus den Federn steigen. Es ist noch ruhig. Die liebe Familie schläft noch. Und für so manche ist genau das der richtige Zeitpunkt, sich in die Sportklamotten zu schmeißen und ab geht's hinaus in die Natur. Wetter ist auch kein Spielverderber heute. Ich wünsche guten Start ins Wochenende.
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0: Ein bitteres Erwachen heute für den FCS, für seine Fans. Der Klassenerhalt hängt am seidenen Faden. Das Spiel gestern haben die Weißroten verloren. Der FCS steht also vor dem Abstieg in die Serie C. Was war los, FCS-Präsident Gerhard Kumper?
1: Die Mannschaft hat gekämpft, die Mannschaft hat versucht, Tore zu schießen. Es hat sicherlich am letzten Quäntchen Glück gefehlt, aber es war auch teilweise eigenes Unvermögen, weil wir einfach nicht imstande waren, den Ball ins Tor zu bringen.
0: Eine klitzekleine Hoffnung besteht ja noch, der FCS muss nun zweimal gegen Bari antreten.
1: Bari wird ein ausgesprochen harter Gegner sein, weil sie kommen von unten nach oben. Wir sind von oben nach unten gerutscht und folglich ist die Motivation bei Bari eine andere wie bei uns. Und das wird die große Herausforderung sein für uns in den nächsten Tagen, unsere Mannschaft dementsprechend motiviert auf das Spiel einzustimmen.
0: Also eine riesengroße Herausforderung mit einem doch beängstigenden Gefühl.
1: Es ist sehr beängstigend. Auf der anderen Seite noch ist nichts verloren.

Guten Morgen mit der schönsten Musik aller Zeiten. Barbara Zanetti, Bergwärts. Und einen musikalischen Einstieg hat jetzt auch Diana Ross mit einem ihrer Klassiker hier im Radio Tirol Wecker.

0: Der 9. Mai, Samstag früh um 7 Uhr, die Radio Tirol Nachrichten.
1: Südtirol führt Online-Ball ein, Premiere für Italien. Dem FC Südtirol droht der Abstieg, letzte Chance im Playout gegen Bari. Das Wetter, die Sonne steht in den Startlöchern. Ich bin Sabrina Fleischmann, guten Morgen.
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1: Südtirol setzt auf Digitalisierung, auch beim Wählen. In Zukunft sollen wir unsere Stimme nicht nur im Wahllokal abgeben können, sondern auch online über Smartphone, Computer oder Laptop. Der Beschluss des Landtages für die Online-Wahl ist nur der erste Schritt. Es gibt noch viel zu tun, vor allem bei technischen Fragen, sagt Landeshauptmann Arno Kompatscher.
3: Dafür müssen die Wählerverzeichnisse digitalisiert werden, dafür müssen entsprechende Softwaresysteme etabliert werden und eben eingeführt werden, die dann die Erkennung der digitalen Identität der Wählerinnen und Wähler ermöglichen, die Verknüpfung mit der Kartei der Wählerinnen zur Feststellung der Wahlberechtigung. Und das Ganze muss sicher in mehreren auch Versuchsläufen und Simulationen auch als stabil und sicher erkannt werden.
1: Wenn alles klappt, gibt es die Premiere für die Online-Wahl schon bei den nächsten Landtagswahlen in 2 Jahren. In Italien ist Südtirol mit der Online-Wahl Vorreiter. In anderen Ländern wie in Estland gibt es sie schon seit vielen Jahren. Die Gletschermumie Ötzi soll in Zukunft noch besser konserviert und gesichert sein. Dazu wird die 25 Jahre alte Kühlanlage ausgetauscht und mit einer neuen ersetzt. Außerdem wird eine zweite Kältemaschine installiert, die im Notfall einspringen kann, wenn die erste ausfällt. Die Landesregierung hat dafür 1,7 Millionen Euro vorgesehen. Die Arbeiten sollen im Jänner beginnen und 5 Wochen dauern. Während dieser Zeit wird Ötzi im Archäologiemuseum in Bozen bleiben, aber in einen speziellen Gefrierschrank umziehen. Im Gardatal werden an diesem Wochenende wieder Borkenkäferbäume gefällt und abtransportiert. Die Straße ist deshalb von heute 8 Uhr früh bis morgen Abend gesperrt, im Abschnitt von Zwischenwasser bis Montal. Es gibt eine Umleitung. Eine weitere Sperre folgt am nächsten Wochenende. Zwischen Russland und der Ukraine gilt ab heute eine 3-tägige Waffenruhe. Das hat US-Präsident Trump verkündet. Er schreibt, dass er beide Länder davon überzeugt habe. Der ukrainische Präsident Zelensky hat auch zugesichert, dass keine Angriffe auf die russische Militärparade durchgeführt werden, die heute zum Tag des Sieges über Nazi-Deutschland in Moskau abgehalten wird. Zur Vereinbarung gehört auch der Austausch von 1000 Gefangenen. Noch zum Fußball. Das Zittern für den FC Südtirol geht weiter. Der FCS hat am Abend gegen Juve Stabia nur ein 1:1 Unentschieden geschafft. Das reicht nicht, um den Klassenerhalt in der Serie B zu sichern. Jetzt muss der FC Südtirol ins Playout gegen Bari, um einen Abstieg in die Serie C zu verhindern. Das Hinspiel findet am kommenden Freitag in Bari statt. Eine Woche später folgt dann das Heimspiel in Bozen. Ein sonniger Samstag erwartet uns heute. Mehr zum Wochenendwetter gleich.
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0: Wir haben es 5 nach 7. Heute bleibt es meist stabil. Wir starten mit viel Sonne in den Samstag. Im Laufe des Tages entstehen zwar über den Bergen einige Quellwolken, aber es bleibt voraussichtlich trocken. Frühsommerliche Höchstwerte von 22 bis 26 Grad. Jetzt um 7 hat es 13 Grad in Burgstall, in Gais 7, in Lauerein 8 Grad. Ja, und die Mamis können sich morgen auch mal auf der Couch zurücklehnen. Vor allem am Nachmittag wird es ein bisschen wechselhaft. Die Temperaturen gehen zurück bis auf maximal 22 Grad.
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0: Vorab zum sich merken, ab 8 Uhr wird die Straße ins Gardatal zwischen Montal und Zwischenwasser bis morgen 18 Uhr wegen Holzschlägerungsarbeiten gesperrt. Dann findet heute auch der internationale Kalterer See-Triathlon statt. Rechnen Sie rund um Kaltern und den Kalterer See mit Sperren ab 10 bis ca. 13 Uhr. Und ein Blick auf die Brenner Autobahn in Fahrtrichtung Norden ab Gossensass, die Baustellen, da werden es immer wieder ein wenig eingebremst.
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0: Und da fliegen die Fäuste. Nein, nein, keine Sorge, nicht bei mir hier im Studio, sondern Muay Thai. Das ist eine der härtesten Kampfkünste der Welt. In Bozen gibt es heute richtig spektakuläre Wettkämpfe mit Südtiroler Titelchancen. Und davon erzählen wir Ihnen gleich hier im Radio Tirol Wecker.

Tell It To My Heart, Ende der 80er, hat dieser Song von Taylor den Einzug gehalten. Hat sie selber geschrieben und produziert. Auch Weltstar Tina Turner hat ihre Lieder gesungen. Guten Morgen am Samstag.

0: Einen schönen Samstag wünsche ich Ihnen. Es ist 18 nach 7 und wir kämpfen uns durch den Morgen im wahrsten Sinne des Wortes. Muay Thai ist der thailändische Nationalsport schlechthin, ein richtig körperintensiver und harter Kampfsport. Und eine Boznerin ist seit Jahren eine der besten der Welt. Maggie Bircher kämpft heute Abend gegen die thailändische Meisterin.
1: Ja, Muay Thai ist eigentlich die höchste von der Kampfkunst. Sie heißt auch The Art of Eight Limbs, das heißt die 8 Gliedmaßen. Schläge, Ellbogen, Kicks und Knie dürfen wir reinsetzen. Das heißt, da geht's schon ein bisschen zu. Wir machen 5 Runden zu 3 Minuten und wie gesagt, es geht um einen Intercontinental-Titel auf minus 48 Kilo.
0: Dafür trainiert Maggie das ganze Jahr über, täglich mehrere Stunden. Warum tut sie sich das an?
1: So die ganze Vorbereitung, was alles zum gewesen ist, ich weiß, was ich getan habe, ich weiß, dass ich hart trainiert habe, ich weiß, dass ich gut vorbereitet bin. Deswegen versuchen wir zusammen einfach halb noch mal bewusst zu werden. Ich gehe da auch hin, weil ich habe noch Spaß.
0: Auch wenn sie sicher mit einigen blauen Flecken wieder aus dem Ring geht, alles kein Problem, sagt auch Karin Stauder aus dem Sarntal.
2: Mal sehr gut geschaut, so die Schläge und so überhaupt nicht. Es geht halt viel um Technik. Die ganze mentale Vorbereitung ist, glaube ich, das Schwierigste drin. Und damit man auch mit dem Gewicht durchkommt. Und das gibt es meistens bei mir als Ritual noch, dass ich meistens eben ein Nutella-Brot oder so noch im Kampf neues.
0: Ja, heute am Nachmittag geht's schon los im Sheraton Bozen mit den vielen Kämpfen. Die Profi-Fights dann am Abend um 18.30 Uhr. Alle Infos hier auf radiotirol.it.
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1: Guten Morgen, ich bin Sabrina Fleischmann. Südtirol geht neue Wege beim Wählen. Der Landtag hat einstimmig beschlossen, dass die Online-Wahl als Zusatzangebot eingeführt wird. Schon bei den Landtagswahlen in 2 Jahren sollen wir zum ersten Mal auch über Smartphone oder Computer unsere Stimme abgeben können. Der Alpenverein AVS ist dagegen, dass am Rosskopf bei Sterzing ein neues Hotel gebaut wird. Der AVS sagt, dass die Erschließung der Bergwelt ihre Grenzen erreicht habe. Das Land investiert 1,7 Millionen Euro in die Sicherung der Gletschermumie Ötzi. Die Kühlanlage im Archäologiemuseum in Bozen wird erneuert und ein Notfallsystem soll sicherstellen, dass die Kühlung immer garantiert ist. Russland und die Ukraine haben sich auf eine 3-tägige Waffenruhe und einen Austausch von Gefangenen geeinigt. In Moskau wird heute mit einer Militärparade der Sieg über Deutschland im Zweiten Weltkrieg gefeiert. Zum Fußball. Für den FC Südtirol heißt es nachsitzen. Das 1:1 Unentschieden gegen Juve Stabia hat nicht ausgereicht, um den Klassenerhalt in die Serie B zu sichern. Der FCS hat aber noch die Chance, den Abstieg zu verhindern und muss im Playout gegen Bari antreten.
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2: 7:45 und in einer knappen halben Stunde ab 8 Uhr Sperre der Gardertaler Straße, Abschnitt Montal-Zwischenwasser bis morgen 18 Uhr wegen Holzschlägerungsarbeiten. Gesperrt auch die Straßen rund um den Kalterer See und Kaltern von 10 bis ca. 13 Uhr wegen des internationalen Kalterer See-Triathlon. Heute ab 13 Uhr Sperre der Gampenpassstraße zwischen Lana, der Druckerei Gruber und dem Gampenpass bis 16 Uhr wegen des Radrennens Lana-Gampenpass. Auf unseren Hauptverbindungen und der Brenner-Autobahn geht's gut voran.
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2: Ja, nicht zu übersehen, jetzt 7:30. Die Sonne ist schon gut unterwegs, bleibt uns auch den ganzen Samstag gehalten mit ein paar Quellwolken und sommerlichen Temperaturen von 22 bis 26 Grad. Da ist der Sonntag morgen dann nicht mehr so großzügig mit den Temperaturen. Da werden es dann schon nur mehr 17 bis 22 Grad. Mehr Wolken als Sonne und vor allem am Nachmittag kann es ab und zu regnen. In Latsch hat es jetzt 11 Grad. In Mühlbach 10, Olang 6 und Truden 9 Grad.
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0: Alice Berelisa, einen schönen guten Morgen wünsche ich Ihnen. Eines muss schon mal gesagt werden, gell?
1: Meine Mama ist eigentlich schon allem die wichtigste Person in meinem Leben gewesen und die haben sie voll gern.
0: Schön, sowas zu hören. Morgen ist Muttertag und da ist noch lange nicht alles gesagt.
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0: Will to Power, Baby I Love Your Way mit Radio Tirol geht's ins Wochenende. Ins Muttertagswochenende. Und zum Muttertagmorgen kommen heute auch schon die großen Kinder. Ja, und die Mama ist zu Wort.
1: Wenn sie mir Zeit schenken, dass wir zusammen sein. Meine Kinder seien schon groß und seien überall in der Weltgeschichte immer. Deswegen, wenn sie sich alle die Zeit nehmen, heimzukommen, ist für mich das größte Geschenk.
2: Ich habe sie sehr gern, logisch. Man kann viel mit ihr machen. Sie ist eine sehr offene Person, also sie unterstützt auch meine Pläne. Ich habe sie eigentlich lieb, auch logisch, weil immer, sie hat mich großgezogen.
3: Meine Mama ist nicht nur meine Mama, sondern auch meine beste Freundin.
0: Ja, und wenn wir Mama sowas hören, ist das wirklich das schönste Geschenk.

0: in der Nacht, Linda Feller und Josh Will, und das sind die Radio Tirol Nachrichten. Es ist 8.
1: Premiere für Online-Wahl in Südtirol schon in 2 Jahren möglich. Der FC Südtirol muss nachsitzen, Serie B ist noch nicht gesichert. Das Wetter wird heute schön und warm. Ich bin Sabrina Fleischmann, guten Morgen.
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1: Der Weg ist frei für die Online-Wahl in Südtirol. Der Landtag hat beschlossen, dass die elektronische Stimmabgabe eingeführt wird. Dann können wir auch per Smartphone oder Computer wählen. Das ist aber kein Muss, sagt Landeshauptmann Arno Kompatscher.
3: Wichtig ist zu betonen, dass diese neue Form der elektronischen Wahl als Zusatzangebot gestaltet wird. Das heißt, niemand wird dazu gezwungen werden, alle Bürgerinnen und Bürger, die wie bisher in der traditionellen Form wählen wollen, werden das auch bei den nächsten Wahlen tun können.
1: Die Online-Wahl soll schon bei den Landtagswahlen in 2 Jahren möglich sein. Für die Auslandssüdtiroler könnte die Online-Wahl die Briefwahl ersetzen, bei der es immer wieder Probleme gegeben hat. Der Alpenverein AVS protestiert gegen ein Hotelprojekt am Rosskopf bei Sterzing. Der AVS sagt, dass der Rosskopf bereits intensiv erschlossen sei und die Belastung durch ein neues Hotel zunehmen würde. Auf jeden Fall müsse eine Umweltverträglichkeitsprüfung durchgeführt werden, um die Folgen zu untersuchen, fordert der AVS. Er ist der Meinung, dass die Erschließung der Bergwelt ihre Grenzen erreicht habe. Im Gemeinderat von Eppern gibt es einen Wechsel in den Reihen der Bürgerliste. Der frühere Bürgermeister Wilfried Trettl und die ehemalige Gemeindereferentin Monika Hofer-Larcher haben ihren Rücktritt eingereicht. Nachrücker sind Simon Ebner und Norbert Auer. Russland feiert heute den Sieg über Deutschland im Zweiten Weltkrieg. In Moskau wird die traditionelle Militärparade vor Präsident Putin abgehalten. Sie fällt bescheidener aus als in anderen Jahren, ohne Panzer und Raketen, obwohl die Ukraine zugesichert hat, dass keine Drohnenangriffe geplant sind. Russland und die Ukraine haben sich auf Vermittlung von US-Präsident Trump auf eine 3-tägige Waffenruhe geeinigt. Zum Fußball. Der FC Südtirol hat im Kampf um den Klassenerhalt gepatzt. Im Droso-Stadion reichte es am Abend gegen Juve Stabia nur zu einem 1:1 Unentschieden. Der FCS muss damit in die Verlängerung und ins Playout gegen Bari. Das ist ein harter Gegner und es droht der Abstieg in die Serie C. FCS-Präsident Gerhard Komper sagt:
4: Es ist sehr beängstigend. Auf der anderen Seite noch ist nichts verloren. Bleiben wir positiv gestimmt. Wir wollen auch gegen Bari jetzt diese Playout-Spiele gut machen und schauen, dass wir uns in der Serie B halten. Auf jeden Fall, man kann nichts schönreden. Diese Playout-Spiele gegen Bari hätten wir uns gerne sparen.
1: Das Hinspiel findet am kommenden Freitag in Bari statt. Eine Woche später folgt dann das Heimspiel in Bozen. Die Sonne ist auf dem Vormarsch. Mehr zum Wetter gleich.
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4: 8:04 und da ist der Mann, der schon mit Sonnenbrille daherkommt. Dominik Reich, guten Morgen.
5: Ja, schönen guten Morgen. Die Sonne fix gebucht. Es dauert halt teilweise noch ein bisschen, bis der Morgennebel weg ist. Dann wird das wirklich ein schöner Frühlingstag. Später nur ganz vereinzelt mal ein Regentropfen. Am Nachmittag dann in den kurzen, im T-Shirt den Maisommer genießen bei 22 bis 26 Grad. Aktuell meldet Innichen 6 Grad, Lana 13, Truden 9 und Prat 8 Grad. Morgen pushen Wolken ziemlich, zeitweise wird es nur sonnig, am Nachmittag auch ab und zu leichter Regen.
4: Und jetzt schauen wir, wie es auf den Straßen aussieht, Dominik.
5: Ja, in Kürze wird die Gadertaler Stadtstraße gesperrt, beziehungsweise in diesen Minuten zwischen Montal und Zwischenwasser bis morgen um 18 Uhr. Nur für Autos und Fahrzeuge bis maximal 12 Meter Länge geht die Umleitung über den Furkelpass. In der Gadertaler Schlucht wird Borkenkäferschadholz gefällt. Zwischen 10 und 13 Uhr kommt es beim Kalterer See zu Sperren wegen des Triathlons. Zeitweilig wird die Weinstraße gesperrt zwischen Kreuzung Weinstadel und dem Kreisverkehr Kalterer Moos, gesperrt auch ein Teilstück der Verbindung Leimburg rüber. Und Radrennen am Gampenpass, auch dort gibt es eine Sperre zwischen 13 und 16 Uhr. Und wir schauen kurz voraus, in genau 3 Wochen die Komplettsperre des Brenners wegen einer Demo. Alle Infos dazu online auf radiotirol.it. Sichere Fahrt!
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4: Ja, eigentlich ist ja der Sonntag der Tag der Woche für Unternehmungen, Ausflüge, aber nicht immer finden wir jemanden dafür oder Menschen mit gleichen Interessen, die was unternehmen, gemeinsam mit uns. Deshalb hat sich die VHS was ausgedacht und von diesem Projekt hören wir gleich mehr.

0: Hungry Eyes und Eric Carmen. Einen wunderschönen Samstag wünsche ich Ihnen. Und Sonntag ist ja eigentlich Entspannungstag. Da werden Ausflüge gemacht, wir sind gern unterwegs. Wenn sich aber mal gar niemand findet, hat die VHS was organisiert. VHS am Sonntag bietet Ausflüge an für jede Altersgruppe. Ziel ist es, niemand soll allein sein. Schon seit letztem Jahr läuft das Projekt und viele waren schon dabei. Leiterin des Planungsteams, Maria Kuhn.
1: Wir merken vor allem, unsere Stadtführungen und Exkursionen kommen sehr gut an. Natürlich will man am Sonntag auch nicht leider nur sitzen, sondern auch was erleben, zusammen. Also es entspricht genau der Idee, wo man auch sehen, das Interesse ist da.
0: Einmal im Monat steht ein neuer Ausflug an. Halbtägig wird was unternommen, immer ein anderes Programm.
1: Wir versuchen auch ein paar Veranstaltungen, dass es ein bisschen abwechslungsreich bleibt, auch außerhalb eben zum Beispiel in Richtung Kulinarik oder auch Fotografietouren haben wir gehabt durch Bozen. Also wir sind da ganz kreativ und abwechslungsreich.
0: Von 23 bis 86 Jahren war schon alles dabei. Und nicht nur beim Alter gibt es keine Grenzen. Nicole Josara ist Kursplanerin und auch selber dabei an den Sonntagen.
2: Das ist wirklich ein Generationenaustausch. Es sind zum Beispiel auch Menschen dabei, die sind neu hinzugezogen, von Deutschland einergezogen und gesagt, jetzt hatten sie vielleicht die Leute, dass sie gerne Kontakte knüpfen oder sie hatten gerne die Stadt Bozen besser kennenlernen oder vielleicht auch Brixen.
0: Das klingt schon mal gut, oder? Der Austausch ist also garantiert. Verschiedene Generationen, verschiedene Länder, ein feiner Sonntag gemeinsam, bald auch in Brixen. Mehr Infos dazu wie immer online auf radiotirol.at.
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El Meer hier auf Radio Tirol und ein Superstar, der ja leider durch Krankheit nicht mehr Live-Konzerte geben kann, aber wir haben ihn trotzdem sehr oft hier auf Radio Tirol, Neil Diamond.

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und Supertramp. 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

0: Rose Lawrence hier und Afrika.
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0: Wie immer unser gespannter Blick auf die Sterne. Dominik Reisch, guten Morgen.
2: Morgen.
3: Wieder. Sie spüren frische Energie und bringen mit Ruhe genau die richtige Balance in den Samstag.
1: Stier.
0: Die Leute um uns herum meinen es heute ehrlich und sorgen für gute Stimmung.
1: Zwilling.
3: Kleine Änderungen bringen neuen Schwung in den Tag.
1: Krebs.
0: Heute ist ein richtiger Familientag. Bei den Lieblingsmenschen holen Sie sich heute die Motivation.
1: Löwe.
3: Ein neuer Blickwinkel auf wichtige Themen eröffnet gute Möglichkeiten.
1: Jungfrau.
0: Sie fühlen sich heute sehr gut. Es läuft. Sie sind so richtig happy.
1: Waage.
3: Neue Chancen sorgen für frischen Wind und schöne Perspektiven.
1: Skorpion.
0: Mit Ihrem Charme gewinnen Sie heute fast jede Situation mühelos für sich.
1: Schütze.
3: Ihre Wünsche rücken heute angenehm in den Mittelpunkt, sorgen für gute Stimmung.
1: Steinbock.
0: Ihr Bauchgefühl, ja, das zeigt Ihnen ganz klar, wohin die Reise jetzt geht.
1: Wassermann.
3: Mit Gelassenheit, Coolness bringen Sie heute schnell wieder Harmonie in Ihr Umfeld.
1: Fische.
0: Und mit der ruhigen Art, die Sie haben, die Sie auszeichnet, sorgen Sie heute überall für eine sehr angenehme Atmosphäre.
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0: So, das war unser Abstecher für Arche Noah mit Brunnen und Stelze am Steuer. Jetzt aber geht es um die Geschichte der ganzen Welt und der Menschheit. Ja, nicht gerade ein einfaches Thema, zugegeben, aber es kann sehr unterhaltend sein, wenn wir es aus verschiedenen Perspektiven erzählt bekommen. Unser Streaming-Tipp dazu in the blink of an eye. Lukas Augscheller.
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2: 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Von mir gibt's 4 von 5 Streaming-Sternen.
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0: Region fördert Zusatzrentenfonds schon für Babys. Dem FC Südtirol droht der Abstieg. Das Wetter wird zunehmend sonnig und wärmer. Ich bin Sabrina Fleischmann, guten Morgen.
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0: Vorsorgen für das Alter schon bei der Geburt. Das wird von der Region gefördert und von Eltern gut angenommen. In den ersten 6 Monaten sind allein in Südtirol schon mehr als 11.000 Anträge eingereicht worden. Im Trentino waren es knapp 6.000. Wenn sich die Eltern verpflichten, regelmäßig in einen Zusatzrentenfonds für ihr Kind einzuzahlen, gibt es von der Region 1.100 Euro dazu. Bei der Einschreibung sind es 300 Euro, dann folgen für weitere 4 Jahre jeweils 200 Euro. Das gilt für alle Kinder, die seit dem 1. Jänner 2020 geboren wurden und auch für Adoptiv- und Pflegekinder. Der Alpenverein AVS protestiert gegen ein Hotelprojekt am Rosskopf bei Starzing. Der AVS sagt, dass die Erschließung der Bergwelt ihre Grenzen erreicht habe und die Belastung durch ein neues Hotel zunehmen würde. Auf jeden Fall müsse eine Umweltverträglichkeitsprüfung durchgeführt werden, um die Folgen zu untersuchen, fordert der AVS. Im Gemeinderat von Eppan gibt es einen Wechsel in den Reihen der Bürgerliste. Der frühere Bürgermeister Wilfried Drettl und die ehemalige Gemeindereferentin Monika Hofer-Larcher haben ihren Rücktritt eingereicht. Nachrücker sind Simon Ebner und Norbert Auer. Bei den letzten Wahlen hatte die SVP mit Lorenz Ebner den Bürgermeistersessel in Eppan von der Bürgerliste zurückerobert. Zum Fußball. Der FC Südtirol hat im Kampf um den Klassenerhalt gepatzt. Nach dem 1:1 Unentschieden gegen Juve Stabia musste FCS in die Verlängerung und ins Playout gegen Bari. Das ist die letzte Chance, um den Abstieg in die Serie C zu verhindern. Bari ist dabei ein harter Gegner, sagt FCS-Präsident Gerhard Komper.
2: Weil sie kommen von unten nach oben, wir sind von oben nach unten gerutscht und folglich ist die Motivation bei Bari eine ganz andere wie bei uns. Und das wird die große Herausforderung sein für uns in den nächsten Tagen, unsere Mannschaft dementsprechend motiviert auf das Spiel einzustimmen.
0: Das Hinspiel findet am kommenden Freitag in Bari statt. Eine Woche später folgt dann das Heimspiel in Bozen. In Mexiko bringt die Fußball-WM für die Schülerinnen und Schüler verlängerte Sommerferien. Die Regierung hat den Ferienbeginn auf Anfang Juni vorgezogen und damit die Ferien auf fast 3 Monate verlängert. Damit soll ein Verkehrskollaps vermieden werden. Elternvertreter kritisieren die Verlängerung der Sommerferien. Sie sagen, die Bildung der Kinder dürfe nicht für eine Sportveranstaltung geopfert werden. Die Sonne begleitet uns durch den Samstag. Mehr zum Sonntagswetter gibt's gleich.
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3: 6:06, Chefin, lieber Dominik. Ist heute die Sonne.
4: Ja, so ist es. Und wir genießen es alle. Viel vom Hochnebel ist schon weg. Später gibt es aus den Quellwolken ganz vereinzelt mal auch einen Regenplatz. Schon meist bleibt es aber trocken. Und es wird ein fein warmer, angenehmer Nachmittag bei 22 bis 26 Grad. Gerade hat es in Auer 12 Grad, in Milland 13, in Obermais 15 und in Mühlwald 7 Grad. Morgen sind die Wolken am Drücker, die Sonne kommt nur mehr zwischendurch heraus. Am Nachmittag fallen immer wieder ein paar Regentropfen.
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4: Holzarbeiten in der Gardertaler Schlucht. Gesperrt ist die Gardertaler Staatsstraße zwischen Montal und Zwischenwasser bis morgen um 18 Uhr. Sie werden über den Furkelpass umgeleitet. Ab 10 bis 13 Uhr werden sie auf der Weinstraße, Höhe Kalterer See, immer wieder gestoppt. Die Sportler des Triathlons kommen immer wieder durch. Ausweichen geht über die Brenner Autobahn. Sichere Fahrt.
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3: Ich wette, jetzt beginnt auch Ihr Magen zu knurren. Ja, wenn Sie Kropfen-Fans sind. Wir sind es jedenfalls. Schon du auch, gell,
4: Dominik? Ja, natürlich.
3: Und da hat so jede Gegend ihre eigenen Kropfen und im Wipptal sind es die typischen Apfel-, Mohn- und Topfenkrapfen. Also von denen habe ich noch nie was gehört. Aber das ist ein guter Grund, mal nach Sterzing zu düsen und sich selber beim Krapfenfest mal einzuladen an diesem Wochenende.

Einen schönen, was sagen wir mal, Vormittag wünsche ich Ihnen oder frühen Morgen. Ich weiß nicht, wann Sie aufgestanden sind. Auf jeden Fall ist es so, dass es ja viele einsame Menschen da draußen gibt. Und der Erzähler dieses Liedes hier reicht einem von Ihnen die Hand. Und dieser ganz besondere Sound von Don't Answer Me macht die Musik von The Alan Parsons Project wirklich unverkennbar und unvergesslich.

0: Matthias Reimer, damit hat alles angefangen bei ihm und ihm viele, viele Jahrzehnte ganz vorne mit dabei beschert. Ja, und auch jetzt noch. Jetzt gehen wir aber zum Krapfenfest über. Ich meine, Krapfen mit Marmelade, mit Klorzen, mit Kästenfülle. Alle gibt es in Südtirol. Und dann noch die mit Apfel und Topfen, auch Mohn.
1: Das sind die typischen Victoria Krapfen, die gibt es von Bäuner bis Pfanzenfest und die haben die Leute gern. Früher war das so ein Fest gegessen und haben auch ein paar Krapfen gegeben und sollen auch so die Eltern leiden, das tut das so ein bisschen. Heimland, bei den Nordtirol gibt es andere und in den Brixen unten gibt es auch schon wieder ganz andere.
0: Genau, und da gibt es heute beim ersten Sterzinger Krapfenfest auf dem Stadtplatz von Sterzing. Die Vorbereitung läuft schon seit Tagen, Ortsbäuerin Christine.
1: Wir denken jetzt einmal an 25 Kilo Äpfel zum Beispiel und die müssen alle vorher gewaschen werden, aufgeschnitten werden. Zum Beispiel in diesen Topfen, den machen wir alle selber. Der Tag wird selber gemacht und vorbereitet, damit dann wirklich vor Ort am Stand die Sachen schon hergerichtet sind.
0: Die werden die Krapfen dann gefüllt und ausgebacken und sind fertig zum Genießen. Heute, ja, das geht schon seit so circa 20 Minuten, hat alles angefangen. Also, und erfahrungsgemäß sind Krapfen immer ganz schnell fertig. Also nutzen Sie die Chance, die Gelegenheit. Bis 17 in der Altstadt von Sterzing. Musik gibt es auch, Marktstandl zum Bummeln. Also ist wirklich für alle was dabei.
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1: 3:30 und auf der Weinstraße gibt es bald Wartezeiten. Dominik Reich.
2: Zwischen Kreuzung Weinstadel und dem Kreisverkehr Kalterau-Moos von 10 bis 13 Uhr. Der Triathlon findet heute ja statt und die 14,5 Kilometer Radstrecke führt eben auch über die Weinstraße. Die Sportler drehen insgesamt dreimal eine Runde um den Kalterer See auf dem Rennrad. Rechnen Sie mit Wartezeiten. Ausweichen geht über die Brenner Autobahn. Eingebremst werden Sie aktuell auf der Passaira Staatsstraße wegen Arbeiten bei Neuhaus. Höhe Sägewerk Macht wird ja der Graben ausgebaut.
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2: Sonne im Großteil des Landes, tagsüber bilden sich Quellwolken und in einzelnen Ausnahmen schicken die auch etwas Regen herunter. Meistens bleibt es aber trocken bei 22 bis 26 Grad. Morgen feiern wir die Mamis, bringen wir zum Strahlen, auch wenn das Wetter so lala ist, also auf der Wolking-Seite. Mit etwas Regen am Nachmittag und 17 bis 22 Grad. Jetzt hat es in Kurtinig 14 Grad, in Laien 10, in Lorain 11 und in St. Leonhard in Passaier 12 Grad.
1: Ja, und wir werden natürlich genau wie immer am Samstag mit Ihnen den Abstecher in den Wald machen. Und mit Dominik Reich unser Wald-Update.
2: Der Wald ist eigentlich ein riesiges Kraftwerk. Rund um die Uhr wird produziert, recycelt und Energie umgewandelt. Die Bäume holen sich Wasser und Nährstoffe aus dem Boden, tanken Sonnenlicht und machen daraus ihre eigene Nahrung sozusagen. Ganz nebenbei entsteht auch noch Sauerstoff für uns. Und selbst am Waldboden, Hochbetrieb, Insekten, Würmer, Pilze, Bakterien verwandeln abgestorbene Pflanzen wieder in neue Nährstoffe. Im Wald geht also nichts verloren. Dort läuft alles im perfekten Kreislauf.
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0: Bernhard Brink und Sonja Liebing und ganz, ganz viele Konzerte der Musikkapellen und Chöre heute im ganzen Land, wie in Jaufental, in Kehren, in Theis auch Muttertagskonzerte wie in Tramin oder Prax immer um 20 Uhr. Jetzt weitere Tipps für Ihren Samstag heute.
1: Hein Beins im Eckentol.
2: Pop- und Rocksongs zum Mitsingen. Der Männerchor will schnaufen im Konzert. Chorleiter Ivan Deori.
3: Es ist aber die Boygroup dabei, eine neunköpfige Band. Wir haben Stickloffer, STS, Bon Jovi, wir haben Donauwalzer. Also für jeden ist da irgendetwas dabei. Und ich bin sicher, es wird toll rum. Mit dem es fein, wenn man begrüßen kann.
2: Im Haus der Dorfgemeinschaft. Los geht's um 20 Uhr.
4: Hein Beins im Pustertal.
2: Zwei Männer begegnen sich zufällig im Wald.
5: Sie spielen auch Fußball?
6: Ja, ebenfalls bei Real Madrid.
5: Absurd, dass ich einen anderen Fußballprofi treffe und der ist dann auch noch so sympathisch.
6: Dieses Kompliment gebe ich gern zurück.
2: Ja, die zwei kommen sich näher. Bald aber kriegt auch die Öffentlichkeit Wind davon. Die Komödie. Zwei Herren von Real Madrid bricht mit feinem Humor ein Tabuthema. Eine Koproduktion mit dem Schauspielhaus Salzburg. Um 20 Uhr im Stadttheater Bruneck.
7: Bei uns sind wir ran.
2: Workshops, Inputs, Gespräche, Projekte, alles rund um unsere mentale Gesundheit. Den ganzen Tag lang bis in den Abend hinein können wir beim Kneipen den Körper und Geist in Einklang bringen. Yoga machen, Musiktherapie erleben, meditieren, Kraft singen. Es gibt Gesundheitstanzen und ein Improvisationstheater. Am Ende DJ-Sound. In verschiedenen Locations im Zentrum von Meran.
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0: Und Sie werden mir zustimmen, es gibt vieles, was morgen so überreicht wird und was morgen so alles veranstaltet wird, um der Mami eine Freude zu machen. Fängt ja schon beim Frühstück machen an, geht dann weiter übers, ja, heute räume ich mal die Spülmaschine aus oder wir machen gemeinsam einen Ausflug, Basteleien, Gedichte, Lieder, alles was dazugehört. Ja, und eines ist natürlich ganz besonders schön, wichtig und ja, treibt so manchmal die Tränen der Rührung in Mamas Augen.
1: Meine Mama ist eigentlich schon allem die wichtigste Person in meinem Leben gewesen und die haben sie voll gern.
0: Ich wünsche ein wunderschönes Muttertagswochenende.

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3: Einzahlen in die Zusatzrente für Kinder. Immer mehr Eltern wollten vorsorgen. Anti-Israel-Proteste bei der Biennale in Venedig. Das Wetter, wir können jetzt fast überall die Sonne genießen. Ich bin Sabrina Fleischmann, schönen Vormittag.
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3: Vorsorgen für das Alter schon bei der Geburt. Das wird von der Region gefordert und von den Eltern gut angenommen. In den ersten 6 Monaten sind allein in Südtirol schon mehr als 11.000 Anträge eingereicht worden. Im Trentino waren es knapp 6.000. Wenn die Eltern sich verpflichten, regelmäßig in einen Zusatzrentenfonds für ihr Kind einzuzahlen, gibt es von der Region 1.100 Euro dazu. Das gilt für alle Kinder, die seit dem 1. Jänner 2020 geboren wurden und auch für Adoptiv- und Pflegekinder. Heute wird der internationale Tag des Roten Kreuzes begangen. Damit wird an den Geburtstag des Gründers der Rotkreuzbewegung Henri Dunant erinnert, der auch der erste Friedensnobelpreisträger war. Marlies Winkler, auch bei uns in Südtirol organisiert das Rote Kreuz heute Veranstaltungen.
4: Ja, die Aktionen finden im Walterpark in Bozen statt, in Schlanders auf dem Plavennplatz und in Lana auf dem Rathausplatz. Das Rote Kreuz will dabei seine Werte vermitteln: Menschlichkeit, Unparteilichkeit, Neutralität, Unabhängigkeit und Freiwilligkeit. In Südtirol ist das Rote Kreuz in mehreren Bereichen tätig: im Rettungsdienst, im Sozialbereich, im Zivilschutz, in der Ausbildung und in der internationalen Zusammenarbeit. Alle sind zu den heutigen Aktionen eingeladen, um die Arbeit der Freiwilligen besser kennenzulernen.
3: Wolfram Gapp ist seit einem Jahr nicht mehr Landesfeuerwehrpräsident, aber jetzt ist er Ehrenmitglied des Landesfeuerwehrverbandes. Sein Nachfolger Martin König hat ihm beim Landesfeuerwehrtag in Vilbern die Auszeichnung überreicht und seine Verdienste gewürdigt. Und Landeshauptmann Kompatsch hat angekündigt, dass die Landesfeuerwehrschule in Vilbern umfassend saniert wird. Das Land will dafür mehr als 40 Millionen Euro in die Hand nehmen. Das Südtiroler Volksgruppeninstitut hat eine neue Führungsspitze. Hugo Daniel Stoffeller wurde einstimmig zum neuen Obmann gewählt. Sein Stellvertreter ist der frühere ladinische Schulamtsleiter Roland Werra. Der wissenschaftliche Leiter des Institutes ist Universitätsprofessor Paul Wiedesort aus dem Gardatal als Minderheitenexperte. Kurz vor der Eröffnung der Kunstbiennale in Venedig haben rund 2000 Menschen gegen die Teilnahme von Israel protestiert. Dabei ist es auch zu Zusammenstößen mit der Polizei gekommen. Die Polizisten haben die Pro-Palästina-Demonstranten mit Schildern und Schlagstöcken in Schach gehalten. Zuvor war schon die Jury der Biennale aus Protest gegen die Teilnahme von Russland zurückgetreten. Es gibt heute auch keine große Eröffnungsfeier. Und die Preise werden erst zum Abschluss im November vergeben, nach einer Abstimmung der Besucher. Mit viel Sonne geht's durch den Vormittag. Die weiteren Wetteraussichten gibt's gleich.
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9: 10:04, einen schönen Vormittag. Dominik Reich hier aus der Radio Tirol Service Redaktion. Wir genießen einen sonnigen Samstag, die Quellwolken meist gut abgedichtet sozusagen. Nur vereinzelt tröpfelt es mal am Nachmittag. Das alles bei 22 bis 26 Grad. Morgen am Muttertag etwas bewölkter, am Nachmittag wird es stellenweise regnen bei 17 bis 22 Grad. St. Felix meldet jetzt 12 Grad, Stilfs auch 12, Rifian 16 und Wiesen 11 Grad.
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9: Vorsichtunfall auf der Passaira-Staatsstraße in Rifian, Höhe Abzweigung von Nur. Ersten Informationen zufolge, die Feuerwehr, das Weiße Kreuz sind schon im Einsatz. Es staut kurz taleinwärts. Wir fragen natürlich weiter nach, wie es weitergeht. Achtung, Unfall auf der Passaira-Staatsstraße in Rifian, Höhe Kreuzung von Nur. 1,5 Kilometer schwimmen, 40,5 Kilometer Radfahren, knapp 10 Kilometer laufen, das ist die Challenge beim Kalterer See-Triathlon. Auf der Weinstraße immer wieder Sperre von 10 Uhr jetzt bis 13 Uhr, da surren die Rennräder vorbei. Ausweichen geht eventuell über die Brennerautobahn. Noch ins Eisacktal ab 9.30 Uhr für 2 Stunden gesperrt die Landesstraße zwischen Milland und St. André wegen einer Oldtimer-Veranstaltung. Allen unterwegs eine sichere Fahrt.
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1: Schönen Vormittag, Dominik Heichler aus der Radio Tirol Service Redaktion 3.5 haben wir's. Vier Autos sind zusammengeprallt auf der Passaierer Staatsstraße, taleinwärts. Kurz Nachhilfe bei der Kreuzung für nur. Es geht einspurig weiter und staut jetzt in beiden Fahrtrichtungen kurz zurück. Feuerwehr, Polizei, Weißes Kreuz sind im Einsatz. Zwei Personen wurden beim Unfall verletzt. Abschleppwagen sind unterwegs. Es wird dann kurz gesperrt, sobald die Autos aufgeladen werden. Immer auf der Passaierer Staatsstraße kommt es zu kurzen Verzögerungen bei der Baustelle bei Neuhaus. Auf der Weinstraße Höhe Kalterer See wird bis 13 Uhr noch zeitweise gesperrt zwischen dem Kreisverkehr Kalterer Moos und Kreuzung Weinstadel. Der Triathlon findet statt und die Weinstraße ist ein Teil der Radstrecke. Auf der Brennerautobahn im Moment alles okay.
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1: Die Temperaturen steigen an, das wird wieder Mai-Sommer, heute bei 22 bis 26 Grad. Wengen meldet aktuell 10 Grad, Villanders 14, Studerns 15 und Derlan 18 Grad. Sehr sonnig geht's weiter durch den Samstag noch. Aus den Quellwolken gibt's ganz vereinzelt mal einen Regenplatscher am Nachmittag. Morgen dann ein wolkiger Sonntag, ein wolkiger Muttertag. Etwas Regen fällt am Nachmittag. Es bleibt aber recht warm bei 17 bis 22 Grad.

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1: 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Sobald es wieder losgeht.
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3: Junger Bozner mit Kokain und Blüten geschnappt. Verkehrsunfall mit 3 Toten bei Venedig. Das Wetter, die Sonne wärmt weiter auf. Ich bin Sabrina Fleischmann. Schönen Vormittag.
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3: Die Karabiniere haben 2 Fliegen mit einer Klappe geschlagen. Sie haben Drogen und Falschgeld aus dem Verkehr gezogen. Ein junger Bozner war beim Drogenverkauf an Jugendliche beobachtet worden. Bei ihm zu Hause haben die Beamten dann fast 70 Gramm Kokain, 2 Präzisionswagen und gefälschte 20-Euro-Scheine gefunden. Insgesamt waren es fast 4.300 Euro Falschgeld. Der junge Mann wurde verhaftet. Das Ex-Annas-Haus in Burgstall bekommt eine neue Bestimmung. Es wird zum Sitz für das Rote Kreuz im Edstall und Passaia. Das frühere Straßenwärterhaus war eigentlich für Wobi-Wohnungen gedacht. Jetzt geht es wieder an das Land zurück. Heute bieten die Südtiroler Weltläden besondere Aktionen an. Anlass ist der Welttag des fairen Handels, Marlies Winkler.
4: Ja, der Tag soll daran erinnern, wie wichtig faire Wirtschaftsbeziehungen weltweit sind und wie viel ein bewusster Konsum bewirken kann. Fairer Handel, das bedeutet gerechte Preise, transparente Lieferketten und menschenwürdige Arbeitsbedingungen. Zu diesem Anlass gibt es heute Feiern und Verkostungen in den Läden von Meran, Bozen, Brixen, Bruneck, St. Ulrich, St. Intaufers und Latsch. In Südtirol engagieren sich 272 Freiwillige in den Weltläden. Letztes Jahr haben sie mehr als 36.000 Stunden ehrenamtlich gearbeitet.
3: Ein Verkehrsunfall in der Nähe von Chioggia hat heute 3 Todesopfer gefordert. Ein Kleinbus mit Arbeitern aus Nordafrika ist in der Früh von der Straße abgekommen, in einen Kanal gestürzt und auf dem Dach liegen geblieben. 3 Insassen konnten nur mit Tod geborgen werden, 6 weitere konnten sich retten. In Mexiko bringt die Fußball-WM für die Schülerinnen und Schüler verlängerte Sommerferien. Die Regierung hat den Ferienbeginn auf Anfang Juni vorgezogen und damit die Ferien auf fast 3 Monate verlängert. Elternvertreter kritisieren das. Sie sagen, die Bildung der Kinder dürfe nicht für eine Sportveranstaltung geopfert werden. Zuvor hatte die Bürgermeisterin von Mexiko-Stadt vorgeschlagen, während der WM-Spieltage die Schule ausfallen zu lassen und Arbeitnehmer von zu Hause arbeiten zu lassen, um Staus und eine Überlastung der öffentlichen Verkehrsmittel zu verhindern. In Mexiko finden insgesamt 13 WM-Spiele statt. Die Sonne begleitet uns durch den Samstag. Mehr zum Muttertagswetter gibt's gleich.
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8: 4 Minuten nach 11, einen schönen Samstag ins Land. Dominik Reich hier aus der Radio Tirol Service Redaktion. Ja, wer frei hat, wer Zeit hat, Handtuch ausbreiten im Garten, Sonnencreme drauf, schmieren und Sonne tanken. Der Samstag heute hat viel Sonnenschein für uns. In den Dolomiten und im Ortlergebiet eher noch bewölkt jetzt. Und später bilden sich ein paar Quellwolken, Regen kommt aber fast nie herunter. Die Temperaturen wirklich herrlich, 22 bis 26 Grad gibt es heute. Und jetzt messen wir in Altrai 13 Grad, in Feldurn 16, in Gais 14 und in Grauen 9 Grad. Morgen Sonntag, Muttertag mit vielen Wolken, wenig Sonne, etwas Regen fällt am Nachmittag bei 17 bis 22 Grad.
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8: Immer wieder unser Blick auf die Passaierer Staatsstraße. Da ist ein Unfall passiert zwischen Riffian und Riffianer Wald. 4 Autos zusammengeprallt dafür, der Abzweigung Fernur. Die Feuerwehr ist da, hat alles unter Kontrolle. Es wird abgeschleppt jetzt und in beiden Fahrtrichtungen gibt es kurze Wartezeiten. Kurze Wartezeiten auch auf der Weinstraße bei Kaltern auf Höhe des Kalterer Sees. Von der Kreuzung Weinstadelweg runter bis zum Kreisverkehr Kalterer Moos. Da läuft ja der Triathlon bis 13 Uhr immer noch und es wird immer wieder kurz abgesperrt. Hier fahren die Sportler auf den Rennrädern durch. Gesperrt ist auch immer noch die Landesstraße zwischen Milland und St. André wegen einer Veranstaltung mit Oldtimern. Von der Brennerautobahn werden uns keine Probleme gemeldet. Allen unterwegs eine gute und sichere Fahrt.

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1: 11:30, schönen Samstag ins Land. Dominik Reich hier aus der Radio Tirol Service Redaktion. Und wir schauen heute immer wieder auf die Weinstraße. Höhe Kalterer See wird die immer wieder gesperrt. Es läuft immer noch der Kalterer See Triathlon. Rechnen Sie mit kurzen Wartezeiten. Sonst werden uns von der Brennerautobahn und den Staatsstraßen im Moment keine Probleme gemeldet. Auch die Unfallstelle auf der Passaira Staatsstraße bei Rifian ist jetzt geräumt, laut Feuerwehr. Falls Ihnen unterwegs was auffällt, einfach anrufen. Die Radio Tirol Verkehrshotline 800 17 50 50.
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1: Die Sonne gibt ihr Bestes. Über den Berggipfeln brauen sich schon einige Quellwolken zusammen. Später gibt es vereinzelt mal einen Regenplatscher. Es bleibt aber recht sonnig und meist trocken bei 22 bis 26 Grad. Kirns meldet gerade 17 Grad, Kurns 19, Latsch auch 19 und Kurtatsch 18 Grad. Morgen strahlen die Mamis mehr als das Wetter. Es wird eher grau mit etwas Regen am Nachmittag bei 17 bis 22 Grad.

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5: Drogen und Falschgeld, junger Bozner verhaftet. US-Präsident Trump macht Hoffnung auf Frieden in der Ukraine. Das Wetter hat Sonne und ein paar Wolken auf dem Programm. Ich bin Sabrina Fleischmann, grüß Gott.
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5: Die Karabiniere haben Drogen und Falschgeld aus dem Verkehr gezogen und damit gleich zwei Fliegen mit einer Klappe geschlagen. Ein junger Bozner war zuerst beim Drogenverkauf beobachtet worden. Bei ihm zu Hause haben die Beamten dann fast 70 Gramm Kokain und gefälschte 20-Euro-Scheine gefunden. Insgesamt waren es fast 4.300 Euro Falschgeld. Der junge Mann wurde verhaftet. Es wird noch ermittelt, wie er zu den Blüten gekommen ist. Es soll sich um gute Fälschungen handeln. Die Finanzpolizei hat einen illegalen Goldhandel zwischen Italien und Österreich aufgedeckt und zwei Männer aus der Provinz Vicenza festgenommen. Bei der Aktion wurden 6 Kilogramm Gold sowie Bargeld in Höhe von mehr als 1 Million Euro sichergestellt. Der grenzüberschreitende Goldschmuggel soll über die Brennerautobahn abgelaufen sein. Jede Woche sollen 3 bis 5 Kilo Gold über die Grenze nach Österreich transportiert worden sein. In Zukunft müssen wir nicht mehr ins Wahllokal, um unser Kreuzchen auf dem Stimmzettel zu machen. Wir können auch online wählen, mit dem Handy oder Laptop. Der Landtag hat die Online-Wahl als Zusatzangebot beschlossen. Das soll zum ersten Mal bei den Landtagswahlen in 2 Jahren möglich sein, wenn bis dahin die technischen Fragen geklärt sind. Eine Direktwahl des Landeshauptmannes wird es aber nicht geben. Ein Antrag der Südtiroler Freiheit wurde im Landtag abgelehnt. Russland feiert heute den Sieg über Deutschland im Zweiten Weltkrieg. Auf dem Roten Platz in Moskau hat die große Militärparade begonnen und es drohen keine ukrainischen Drohnenangriffe. Denn beide Länder haben sich auf eine 3-tägige Waffenruhe geeinigt. Sie ist auf Vermittlung von US-Präsident Trump zustande gekommen, berichtet Tina Eck aus Washington.
6: Trump hatte die Präsidenten der Ukraine und Russlands, Zelensky und Putin, jeweils persönlich um die Waffenruhe gebeten. Er sei sehr froh, dass sie zugestimmt hätten, schrieb Trump. Hoffentlich sei dies der Anfang vom Ende eines sehr langen und tödlichen Krieges. Die Verhandlungen für ein endgültiges Kriegsende gingen weiter. Jeden Tag käme man näher ans Ziel, meinte Trump.
5: Ein Verkehrsunfall bei Chioggia in der Nähe von Venedig hat heute früh 3 Todesopfer gefordert. Ein Kleinbus mit Arbeitern aus Nordafrika ist von der Straße abgekommen, in einen Kanal gestürzt und auf dem Dach liegen geblieben. 3 Insassen konnten nur mit Tod geborgen werden, 6 weitere konnten sich retten. Arbeiten für eine Anzeigetafel auf der Mebo haben für Stau und Ärger gesorgt. Mehr dazu gleich im Wochenrückblick.
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6: Ich bin Winfried Zueck, grüß Gott. Diese Woche gab es den Verkehrskollaps im Berufsverkehr. Mittlerweile steht sie, die neue Metallkonstruktion für die elektronische Anzeigetafel an der Schnellstraße Nebo bei Bozen Süd. Aber viele Autofahrer haben sie diese Woche wohl verflucht. 2 Tage lang dauerte das Aufstellen und in dieser Zeit gab es besonders in der Früh Wartezeiten im Stau bis zu einer Stunde. Wir haben am Mittwoch gefragt, so viel Chaos wegen einer Infotafel.
7: Diese Frage stellen sich viele, die in Bozen arbeiten.
8: Ein Arbeitskollege kommt von Eppan, da kann man sich fast überlegen, Arbeit zu wechseln.
7: Es gibt aber auch diejenigen, die Verständnis für die Arbeiten haben.
9: So eine große Tafel, ich lege nicht in einer Stunde da.
7: Für die Arbeiten zuständig ist die A22 Brenner Autobahngesellschaft. Hartmann Reichhalter, ihr Präsident, sagt, dass diese Arbeiten gemacht werden mussten.
10: Weil sonst, wenn man nichts macht, dann hat man schneller als man glaubt den Anschluss verloren und danach sind die Eingriffe in diesen wichtigen Infrastrukturen exorbitant höher und dann macht man es eigentlich noch einmal falsch.
7: Die nächste große Baustelle, die steht schon bevor. Auf der Mebobrücke von Eppan werden die Ein- und Ausfahrten umgebaut. Es entstehen 2 Kreisverkehre und eine Vorzugsspur für die Busse. Diese Arbeiten werden das Überetsch aber nicht ins Chaos stürzen, verspricht der Eppaner Bürgermeister Lorenz Ebner.
11: Es ist insgesamt die Baustelle so angelegt, dass man schaut, so wenig wie möglich direkt auf der Fahrbahn zu arbeiten, solange es geht. Natürlich wäre die beste Maßnahme, wenn so viel wie möglich Personen auf den öffentlichen Personennahverkehr umsteigen.
7: Natürlich steht auch ein Bus im Stau. Allerdings verkürzt sich der Stau, wenn anstatt der 100 Menschen in 100 Autos 100 Menschen in einem Bus sitzen.
6: Seit einer Woche ist nach dem Diesel auch Benzin teurer geworden. Knapp unter 2 Euro kostet der Liter Benzin mittlerweile. Die italienische Regierung hat zuletzt ja den Steuerrabatt auf Benzin stark reduziert. Mit der Folge, dass jetzt jeder Treibstoff einfach nur teuer ist. Immer mehr Südtiroler ärgern sich nicht nur über diese Preise, sondern ziehen auch Konsequenzen. Sie wollen von den Ölmultis unabhängig sein.
12: Das teure Öl und Gas könnte tatsächlich einen Schub geben. Der Generaldirektor der Südtiroler Energiegesellschaft Alberia, Luis Amort, sagt:
13: Wir waren kürzlich auf der Freizeitmesse präsent, haben nie so großes Interesse gehabt wie jetzt mit Informationen zu Photovoltaik, mit Anfragen für Kostenvoranschlägen, Anfragen für Elektroauto, zumindest Interesse für Elektroauto, für die Wallbox, für die Aufladekarte.
12: Der Umstieg nimmt also Tempo auf. Wolfram Sparber vom EURAG-Institut für erneuerbare Energien bestätigt das. Die Nachfrage nach Elektroautos ist in Europa zuletzt um 50% gestiegen und im Solarbereich ist es ähnlich, sagt er. Die Ölkrise trägt dazu bei.
14: Der große Unterschied von der Energietransformation heute zu noch vor 10 Jahren ist, dass vor 10 Jahren war es ein umweltpolitischer Aspekt, aber es war ökonomisch gesehen teurer als die fossile Alternative.
12: Jetzt ist die erneuerbare Energie billiger, sagt Sparber, und sie gibt Sicherheit. Wer selbst Strom produziert, elektrisch fährt und mit Wärmepumpe heizt, ist doch sehr autonom.
6: Geärgert hat sich diese Woche die grüne Landtagsabgeordnete Brigitte Foppa, und zwar über Hubschrauberflüge. Foppa war am letzten Sonntag in einem Gasthaus in Jenisien, wollte dort essen, fühlte sich aber gestört.
15: Da sehen wir, hören wir plötzlich ein Mordsgeräusch über uns, sehen wir ein kleiner Hubschrauber über uns kurvt und der dann tatsächlich in der Wiese neben uns gelandet ist. Es war tatsächlich ein privater Hubschrauber, drei junge Menschen sind ausgestiegen, die haben mal gesagt, mal guck mal, wie schön die Berge, und die haben dann ein Selfie gemacht und sind dann gemütlich, nehme ich an, mal essen gegangen.
16: So etwas dürfe nicht sein, sagt Hopper. Verbieten können die Gemeinden solche Hubschrauberflüge nicht, weil sie nicht zuständig sind. Auch das Land hat kaum eine Handhabe. Zuständig ist der Staat und der erlaubt Hubschrauberlandungen fast überall. Die Genehmigungen für die Landeplätze stellt die Luftfahrtbehörde ENAC aus. Das Restaurant Morizino am Pitzler Ilainabdai hat eine solche Genehmigung. Die Gäste können sich mit dem Hubschrauber zum Essen und zum Skifahren einfliegen lassen. Es seien nicht viele, aber gute Gäste, sagt Morizino-Chef Alexander Grafonara.
17: Ich persönlich als Betreiber, als Wirtschaftsmensch sehe es positiv, sehe das auch als Ansporn dann für eine neue Kundschaft. Es muss es heutzutage schon geben, so ein Service.
16: Solche Gourmetflüge mit dem Hubschrauber sind im Trend. Es gibt spezielle Angebote von privaten Unternehmen für jene, die es sich leisten können und wollen.
6: Der Landtag hat diese Woche erklärt, derzeit hat bei den Hubschrauberflügen der Staat das Sagen. Sobald die Autonomiereform durch ist, kann Südtirol selbst entscheiden und solange ist der Antrag der Grünen ausgesetzt. Der Pfunderer Kirchtag am letzten Wochenende hat an ein paar Besuchern Spuren hinterlassen. Eine Gruppe von jungen Männern soll von den Sicherheitsleuten verprügelt worden sein. Unter den Prügelopfern auch der Sohn des Bürgermeisters von Terenten, Reinhold Weger.
18: Die haben komplett blaue Flecken im Gesicht durch Faustschläge. Ein Jugendlicher ist komplett der Zahn, sage ich mal, demoliert worden.
19: Anzeige will Weger nicht erstatten. Er verstehe, dass es auf solchen Festen brenzlig werden kann für die Sicherheitskräfte, vor allem wenn viel Alkohol im Spiel ist.
18: Nichtsdestotrotz ist die Sicherheitsfirma verantwortlich, Unruhestifter vor das Zelt zu dienen, ihnen ein Hausverbot zu geben, lassen sie dann auch im Militär von Tals zusammen. Es geht nicht zu, dass sie dann auch hergehen und die Leute mit Faustschlägen und mit Tritten niederstrecken.
19: Wie weit dürfen Sicherheitsleute bei ihrer Arbeit gehen? Das habe ich den Sicherheitsfachmann Marco Buraski gefragt. Er sagt, ganz ohne Gewalt gehe es nicht.
20: Du musst einen Jugendlichen einfach, wenn er zu betrunken ist zum Beispiel, musst ihn draußen halten, musst halt schauen, dass er nicht reinkommt. Ja, leichter gesagt, wie tun. In den Leuten sagst du nicht, bleibst draußen stehen, dann bleibst du stehen, der kommt echt erscheinen. Dann musst du ihn mit Gewalt dann entfernen.
6: Marco Buraski sagte am Montag aber auch, im Vergleich zu früher gebe es auf Veranstaltungen in Südtirol weniger Schlägereien. Beide Seiten würden sich gemäßigter verhalten, Partybesucher und Sicherheitsleute. Mietnomaden sind ein Albtraum für Vermieter. Sie zahlen ihre Miete nicht und wenn man sie endlich los wird, ist die Wohnung verwüstet. Die Sorge vor solchen Fällen führt dazu, dass Wohnungseigentümer ihre Wohnungen lieber leer stehen lassen. In Brixen gibt es nun eine Genossenschaft mit einem Garantiefonds, der Vertrauen schaffen soll zwischen Vermietern und Mietern.
12: Während es in Brixen jetzt dieses private Projekt gibt, lässt der landesweite Garantiefonds für Vermieter noch auf sich warten. Hier stehen die genauen Regeln noch nicht fest. Was allerdings jetzt schon klar ist, der Fonds wird nur ganz bestimmte Fälle betreffen. Und zwar wird er nicht einspringen, wenn jemand quasi böswillig die Situation ausnutzt und nicht zahlt, weil er weiß, dass man ihn aus der Wohnung auch dann nicht mehr hinausbekommt. Sondern der Fonds wird nur einspringen, wenn ein Mieter unverschuldet in Not gerät und seine Miete nicht mehr zahlen kann, nennt Alexander Pankeri vom Mieterschutzverein einige Beispiele.
21: Krankheit oder er verliert seine Arbeit oder er ist Invalide und hat somit starke Einbußen beim Einkommen und kann nicht mehr die Miete bezahlen.
12: In solchen Fällen würde dann der Garantiefonds einspringen. Pankeri meint, dass damit etlichen Vermietern die Sorge vor Zahlungsausfällen genommen würde. Der Verband der Hauseigentümer sieht hingegen keinen großen Nutzen. Was auf den ersten Blick gut klingt, habe bei konkreter Betrachtung eine sehr eingeschränkte Wirkung, sagt Verbandspräsident Christoph Brandt.
22: Wir haben erst kürzlich beim Landesgericht nachgefragt und eigentlich fallen in diesem Bereich verschwindend wenig Räumungsklagen ein. Deshalb wäre es ein Tropfen auf den heißen Stein und würde jetzt das Wohnungsproblem nicht unbedingt lösen.
12: Wie schnell der Garantiefonds für Vermieter auf Landesebene kommt, bleibt also offen. Schneller war hier Rom. Die Regierung hat am Wochenende neue Bestimmungen gegen illegal besetzte Wohnungen erlassen. Betroffene Eigentümer können sie jetzt schneller räumen lassen.
6: Zu viel Recht und Ordnung ist uns aber anscheinend auch nicht immer recht. In Innichen haben sich viele Bürger darüber beschwert, dass die beiden neuen Ortspolizisten zu viele Strafen verteilen. Die Angelegenheit ist dann im Gemeinderat gelandet und der Bürgermeister muss die Polizisten nun zurückpfeifen.
12: Die waren nach Ansicht einiger Bürger übereifrig. Speziell sollen sie an falschen Orten geblitzt haben, sagt Bürgermeister Rainer.
0: Es hat Geschwindigkeitskontrollen gegeben, aber das außerhalb von den Ortschaften, zwischen den Ortschaften.
12: Außerdem will der Bürgermeister, dass die Ortspolizei mehr vorbeugend arbeitet.
0: Wir haben gesagt, es genügt auch, wenn man die Leute ermahnt und dann weiterfahren lässt. Das muss halt immer sofort die Strafkeule herausgezogen werden.
12: Aber wann soll die Ortspolizei ermahnen und wann strafen? Das zu entscheiden ist nicht leicht, sagt Egon Parisi von der Ortspolizei in Eppern.
1: Es ist halt oft der Fall, dass man trotz Ermahnungen die Bürger das irgendwie nicht verstehen und das dann irgendwie auch herausfordern und dann muss leider auch dementsprechend eingeschritten werden.
12: Im Bustertal in Innichen hapert es derzeit daran. Bleibt abzuwarten, ob das Gespräch des Bürgermeisters mit den Ortspolizisten dort etwas verändern wird.
6: Ein sogenanntes Smartphone-Starter-Kit für Eltern hat diese Woche das Forum Prävention vorgestellt. Es ist ein Infopaket für Mütter und Väter, die sich fragen, wie sie das handhaben sollen mit den Kindern und den Handys. Welche Regeln braucht es, welche Verbote? Wir haben uns am Mittwoch gefragt, brauchen Eltern von heute, die ja selbst mit dem Smartphone aufgewachsen sind, wirklich noch solche Tipps?
3: Wenn der Zeitpunkt kommt, dass das Kind das erste eigene Handy bekommt, meist zwischen 10 und 12 Jahren, seien viele Eltern überfordert, weil sie die Apps, die die Kinder benutzen, oft gar nicht kennen, sagt Oliver Sparber von der Familienberatung Kolbe.
23: Wir sehen da ja schon Generationenunterschiede, wenn es erst Facebook war und dann Instagram und jetzt TikTok, dass sich jede Generation ihre Nische dann macht, um sich abzusetzen. Und von daher sind die dann nicht kompetent in den Medien oder den Trends, die gerade stattfinden.
3: Genau da müssten sich Eltern informieren und mit ihren Kindern reden, was sie da genau nutzen, sagt Sparber.
6: Das waren die Themen dieser Woche, kurz zusammengefasst im Rückblick. Wir wünschen ein schönes Wochenende.
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16: Sonne und Wolken teilen sich den Himmel und hin und wieder sind auch ein paar Regentropfen dabei. Die Temperaturen legen noch zu, es werden maximal 26 Grad am Nachmittag. Jetzt zum Mittag messen wir in Bozen und Meran 21 Grad, in Brixen 20, in Bruneck 17, Schlanders meldet 19, Sterzing 16 und in Wolkenstein sind es 11 Grad. Der Muttertag wird morgen trüb, die Sonne zeigt sich nur selten, es wird kühler und am Nachmittag auch nass.
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1: Schöne Mittagszeit aus der Radio Tirol Service Redaktion. Ich bin Dominik Reich, wir haben es kurz nach 12:30 bis 13 Uhr noch immer. Wieder Verkehrsstopp auf der Weinstraße Höhe Kalterer See. Wegen des Triathlons rechnen Sie mit Wartezeiten. Gesperrt wird ab 13 Uhr der Gampenpass von Lana weg. Höhe Druckerei Gruber für ein Radrennen geöffnet wird wieder um 16 Uhr voraussichtlich. Und eine große Sperre bis morgen um 18 Uhr auf der Gardertaler Staatsstraße zwischen Montal und Zwischenwasser wegen Holzschlägerungsarbeiten. Die Umleitung für Autos und Fahrzeuge bis 12 Meter Länge geht über den Furkelpass. Von der Brennerautobahn werden uns aktuell keine Probleme gemeldet.
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1: Sonne, Quellwolken, vereinzelt mal ein Regenschauer. So die Kombi heute am Samstag. Also Mittagessen auf der Terrasse geht auf jeden Fall. Frühsommer bei den Temperaturen. Wir erwarten 22 bis 26 Grad. Morgen am Muttertag. Da haben wir buntes Geschenkspapier und eher graues Wetter. Viele Wolken am Nachmittag und auch etwas Regen bei 17 bis 22 Grad. Aktuell hat es in Vernackt 10 Grad, in Bredau 12, in Benz 15 und in Salurn 19 Grad.

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0: 13 Uhr.
1: Nordtirol, Traktor stürzt auf Zuggleis. Weiterhin keine Direktwahl des Landeshauptmannes. Das Wetter sonnig und warm. Ich bin Wilhelm Schatzer. Grüß Gott.
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1: Die Brennerbahnlinie in Nordtirol war gestern Nachmittag mehrere Stunden lang unterbrochen und jetzt ist auch der Grund bekannt. Ein 40-Jähriger ist bei Batsch bei Forstarbeiten mit seinem Traktor rund 100 Meter auf die Zuggleise der Brennerstrecke abgestürzt. Er wurde aus der Fahrerkabine geschleudert und dabei schwer verletzt. Ein in Richtung Innsbruck fahrender Zug ist gegen den Traktor geprallt, er ist aber nicht entgleist. Passagiere wurden nicht verletzt. Die Finanzpolizei hat einen illegalen Goldhandel zwischen Italien und Österreich aufgedeckt und zwei Männer aus der Provinz Vicenza festgenommen. Bei der Aktion wurden 6 Kilogramm Gold sowie Bargeld in Höhe von mehr als 1 Million Euro sichergestellt. Außerdem wurden Immobilien, Autos und Bankkonten im Gesamtwert von rund 1,3 Millionen Euro beschlagnahmt. Der grenzüberschreitende Goldschmuggel soll über die Brennerautobahn abgelaufen sein. Jede Woche sollen 3 bis 5 Kilogramm Gold über die Grenze nach Österreich transportiert worden sein. In Zukunft müssen wir nicht mehr ins Wahllokal, um unser Kreuzchen auf dem Stimmzettel zu machen. Wir können auch online wählen mit dem Handy oder Laptop. Der Landtag hat die Online-Wahl als Zusatzangebot beschlossen. Das soll zum ersten Mal bei den Landtagswahlen in 2 Jahren möglich sein, wenn bis dahin die technischen Fragen geklärt sind. Eine Direktwahl des Landeshauptmannes wird es aber nicht geben. Ein Antrag der Südtiroler Freiheit wurde im Landtag abgelehnt. Russland feiert heute den Tag des Sieges über Nazi-Deutschland im Zweiten Weltkrieg. Die Militärparade auf dem Roten Platz in Moskau hat begonnen. Sie findet unter strengen Sicherheitsvorkehrungen statt, obwohl die Ukraine einer 3-tägigen Waffenruhe zugestimmt hat. Ulf Mauder berichtet aus Moskau.
2: Kreml-Chef Putin nimmt die Parade aus Angst vor ukrainischen Drohnenangriffen diesmal ohne Panzer und Raketen ab. Bisher hält auch die von US-Präsident Trump vermittelte Waffenruhe. Der abgespeckte Aufmarsch mit weniger Gästen als sonst gilt auch als Symbol für die Lage in Russlands Angriffskrieg gegen die Ukraine. Moskau ist bei der Invasion durch Gegenangriffe Kiews zunehmend unter Druck.
1: Putin zeigt sich aber weiter siegessicher. Er hat bei der Militärparade gesagt, dass die russische Armee den Krieg gegen die Ukraine gewinnen werde, wie schon im Zweiten Weltkrieg. Mit Sonne und einigen Wolken geht's durch den Nachmittag. Gleich schauen wir auch auf die Temperaturen.
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5: 4:01. Schönen Samstag ins Land. Dominik Reich hier aus der Radio Tirol Service Redaktion. Ja, wir genießen recht sonniges Frühlingswetter. Nicht ganz lupenrein. Sind doch teilweise ziemlich große Quellwolken aufgetaucht. Stellenweise fallen auch ein paar Regentropfen. Die Temperaturen steigen aber noch an auf 22 bis 26 Grad. Jetzt meldet Steinig 17 Grad. Meranzen 15, Schloss Juwal 13 und Kuppelwies 16 Grad. Morgen versteckt sich die Sonne oft hinter Wolken. Am Nachmittag beginnt es leicht zu regnen, so aufs Land verteilt. Die Temperaturen gehen dann etwas zurück und steigen auf 17 bis 22 Grad.
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5: Gesperrt ist die Gampenpassstraße von Lanaweg Höhe Druckerei Gruber bis 16 Uhr. Da findet das Radrennen Edelrot Trophäe statt. 17 Kilometer Distanz, 1200 Höhenmeter. Es geht also schon zur Sache. Wegen Holzarbeiten gesperrt das ganze Wochenende über. Bis morgen 18 Uhr die Gardertaler Staatsstraße zwischen Montal und Zwischenwasser. Sie werden über den Furkelpass umgeleitet. Grünes Licht aktuell von der Brenner Autobahn. Kommen Sie gut an Ihr Ziel.
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2: 3 Minuten nach 1:30. Schönen Nachmittag, Dominik Reich für Sie aus der Radio Tirol Service Redaktion. Noch knapp eine Stunde bis 14.30 Uhr gesperrt die Gantenpassstraße zwischen Lana und der Passhöhe wegen eines Radrennens. Ausweichen geht über Nals, wenn Sie von Diesens jetzt wegfahren. Komplettsperre der Gradertaler Staatsstraße bis morgen 18 Uhr im Abschnitt zwischen Wassermontal. Es wird Schadholz gefällt. Sie werden über den Furkelpass umgeleitet. Für Fahrzeuge über 12 Meter Länge ist diese Strecke nicht frei gegeben. Und noch kurzer Hinweis, die Brennerachse ist in 3 Wochen komplett zu, am 30. Mai, ein Samstag, wegen einer Demonstration. Alle Infos dazu finden Sie auf Radio Tirol IT.
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2: Nobody is perfect, niemand ist perfekt, auch das Wetter nicht so ganz heute. Jetzt am Nachmittag immer wieder große Quellwolken nach Himmel, ab und zu fällt auch etwas Regen rund um den Finchgau zum Beispiel jetzt. Dazu aber auch immer wieder Sonnenstrahlen und die Temperaturen angenehm. Die steigen auf 22 bis 26 Grad. Jetzt meldet Verdünz 16 Grad, die Sens 19, Lappach 15 und St. Anton im Flerschertal 18 Grad. Morgen ziehen immer mehr Wolken auf, die verdecken die Sonne oft. Speziell am Nachmittag regnet es auch gebietsweise. Die Temperaturen gehen dann etwas zurück, erreichen dann 17 bis 22 Grad.

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1: Europatag. Dorfmann lobt die EU. Zugverkehr. Trenitalia und Saat machen weiter. Das Wetter. Sonne und Wolken wechseln sich ab. Ich bin Wilhelm Schatzer. Guten Nachmittag.
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1: Heute ist Europatag. Am 9. Mai 1950 wurde die Schumann-Erklärung unterzeichnet. Der damalige französische Außenminister Robert Schumann war der Meinung, dass eine politische Zusammenarbeit zwischen den Staaten in Europa zu einem höheren Lebensstandard führe. Und damit hatte er auch recht, denn aktuell sei Europa der beste Platz, um zu leben, sagt EU-Parlamentarier Herbert Dorfmann.
2: Einiges ist auf den Weg gebracht worden. Vieles kann man verbessern. Natürlich, dazu ist Politik auch da. Natürlich müssen wir stärker werden in unserer Außenpolitik. Wir sind ein ganzer Kontinent. Das müssen wir auch stärker unterstreichen. Aber ich glaube, vieles ist wirklich auch gut gegangen, gerade auch für uns in Südtirol.
1: Der Zugverkehr in Südtirol ist gesichert und läuft weiter wie bisher. Die Landesregierung hat die Verträge mit Trenitalia und Saat bis Ende des nächsten Jahres verlängert. Dafür bekommt Trenitalia mehr als 80 Millionen Euro, für die Saat sind es 75 Millionen. Gleichzeitig arbeitet das Land an einer Neuausschreibung der Dienste. Sie werden dann für 15 Jahre vergeben. Die erste Ausschreibung musste annulliert werden. Ein ungewöhnlicher Unfall hat sich in Nordtirol ereignet. Ein Traktor ist bei Waldarbeiten in Batsch 100 Meter abgestürzt und auf die Zuggleise gestürzt. Der Fahrer wurde aus dem Führerhaus geschleudert und wurde schwer verletzt. Ein in Richtung Innsbruck fahrender Zug ist gegen den Traktor geprallt. Er ist aber nicht entgleist. Passagiere wurden nicht verletzt. Die Brennerbahnlinie war wegen des Unfalls gestern Nachmittag mehrere Stunden lang gesperrt. Der Ansturm auf den höchsten Berg der Welt wird immer größer. Nepal hat für die Frühjahrssaison am Mount Everest fast 500 Genehmigungen ausgestellt. Das ist ein neuer Rekord. Die große Nachfrage ist auch darauf zurückzuführen, dass China den Aufstieg zum Everest von der tibetischen Seite aus geschlossen hat. Nepal hat die Gebühren für den Everest auf 15.000 US-Dollar pro Kopf erhöht. Sie sind eine wichtige Einnahmequelle. Die Klettersaison am Everest hat heuer mit Verspätung begonnen, weil ein Eisblock die Aufstiegsroute versperrt hat. Jetzt ist sie aber frei. Freundlich und frühsommerlich warm ist es. Wie weit die Temperaturen steigen, hören Sie gleich.
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3: 3 nach 2, schönen Samstag ins Land. Dominik Reich hier aus der Radio Tirol Service Redaktion. Die Sonne hat's nicht überall ganz leicht, immer wieder breiten sich Quellwolken aus. Aufs Land verteilt regnet's ein wenig, oft ist aber auch trocken. Die Temperaturen steigen noch an auf 22 bis 26 Grad. Jetzt meldet Enneberg 16 Grad, Schars 21, Klausen auch 21 und Marling 22 Grad. Morgen ein bewölkter Frühlingstag. Der Nachmittag bringt auch stellenweise etwas Regen. Die Temperaturen erreichen 17 bis 22 Grad.
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3: Noch eine knappe halbe Stunde gesperrt, der Gampenpass zwischen Lana und der Passhöhe. Es findet ein Radrennen statt, die Edelrot-Trophäe. Kurze Wartezeiten gibt es auch auf der Passaira Stadtstraße in beiden Fahrtrichtungen bei Neuhaus, bei der Baustelle Höhe Sägewerk Macht. Sonst alles okay, auch auf der Brennerautobahn. Allen unterwegs eine sichere Fahrt.
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1: Kurz nach 3:30. Schönen Nachmittag, Dominik Reich aus der Radio Tirol Service Redaktion. Und die Gampenpassstraße wieder freigegeben laut Einsatzkräften. Sperre bis vor kurzem bis 14.30 Uhr für ein Radrennen. Auf der Brennerautobahn und den restlichen Staatsstraßen alles okay. Es wird uns kein Stau gemeldet.
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1: Sonne und Quellwolken, diese beiden begleiten uns durch den Samstagnachmittag. Vereinzelt fallen auch ein paar Regentropfen. Die Temperaturen warm. In Gargazon haben wir die Sommermarke von 25 Grad jetzt erreicht. Kollmann meldet 23, Oberfintel 22 und Göflan 21 Grad. Morgen zum Muttertag wird es etwas wolkiger, die Sonne nur mehr zeitweise zu sehen. Am Nachmittag beginnt es auch stellenweise leicht zu regnen. Die Top-Temperaturen pendeln zwischen 17 und 22 Grad.

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0: 15 Uhr.
1: Osttirol, Busterer rast vor Polizei davon. Dorfmann hält EU oft für etwas altmodisch. Und sonnig und warm ist es. Ich bin Wilhelm Schatzer. Guten Nachmittag.
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1: Ein junger Südtiroler hat sich in Osttirol eine Verfolgungsjagd mit der Polizei geliefert. Der 18-Jährige aus dem Bustertal war im Drautal statt der erlaubten 100 km/h mit 180 unterwegs. Und als ihn die Polizei stoppen wollte, ist er mit hoher Geschwindigkeit weitergefahren. Auf der Flucht hat er unter anderem einen Radfahrer gefährdet, der zu Sturz kam, sich aber nicht verletzte. Schließlich versuchte der Autofahrer, sich in einer Hauseinfahrt zu verstecken. Die Polizei entdeckte ihn aber, im Auto waren noch 3 Mitfahrer. Dem 18-Jährigen wurde der Führerschein abgenommen, das Auto wurde beschlagnahmt. Heute feiert man in ganz Europa den Europatag. Am 9. Mai 1950 wurde die Schumann-Erklärung unterzeichnet und damit der Grundstein für die heutige EU gelegt. Seither haben sich die EU und die Weltwirtschaft geändert. Und nicht immer ist die EU mitgegangen, deshalb sei sie in einigen Bereichen etwas altmodisch. Das sagt Europaparlamentarier Herbert Hoffmann.
2: Wenn man bemängelt und ankreidet, dass wir sicher manchmal auch schwerfällig geworden sind, uns vielleicht auch in Dinge einmischen, die vielleicht auf lokaler, regionaler, auch nationaler Ebene besser gemacht werden können, da glaube ich, kann man durchaus manchen Ballast abwerfen.
1: Zum heutigen Europatag erstrahlt am Abend Schloss Bruneck in Blau und in Brixen wird die Regensburger Allee blau beleuchtet. Trenitalia und die Saat führen den Zugverkehr in Südtirol weiter, vorerst bis Ende des nächsten Jahres. Die Landesregierung hat die Verträge verlängert. 80 Millionen Euro kassiert Trenitalia dafür, 75 Millionen die Saat. Das Land bereitet gleichzeitig eine neue Ausschreibung der Dienste her, die dann für 15 Jahre vergeben werden. Eine erste Ausschreibung war annulliert worden. Die Klettersaison auf den Mount Everest hat heuer mit Verspätung begonnen, weil ein Eisblock die Aufstiegsroute versperrt hat. Jetzt ist sie aber frei und der Ansturm geht los. Nepal hat für die Frühjahrssaison 500 Genehmigungen ausgestellt. Das ist ein neuer Rekord. Die Gebühren wurden auf 15.000 US-Dollar pro Kopf erhöht. Recht sonnig und warm ist es heute. Zum Wetter am Muttertag gleich.
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5: 3:04. Ich bin Dominik Reich aus der Radio Tirol Service Redaktion. Schönen Samstag ins Land. Sonne und Wolken battlen sich. Mal gibt's mehr von dem, mal mehr von dem. Vereinzelt regnet's auch, besonders im Wipptal gerade. Sterzing meldet 19 Grad jetzt. St. Martin im Passaier 20. St. Magdalena Xies 13 und Davos im Münstertal 17 Grad. Morgen der Sonntag auf der graueren Seite. Die Sonne nur mehr hier und da mit dabei. Am Nachmittag leichter Mairegen bei 17 bis 22 Grad.
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5: Aktuell läuft es auf der Brenner Autobahn und auf den Staatsstraßen gut für Sie. Für Fragen, für Verkehrsmeldungen, Handy schnappen und anrufen. Die 800 17 50 50. Eine sichere Fahrt.
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1: 3:30, schönen Nachmittag. Dominik Reich hier aus der Radio Tirol Service Redaktion. Im Moment läuft's gut auf den Staatsstraßen und der Brenner Autobahn. Es werden uns keine Probleme gemeldet.
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1: Ganz schön was los beim Wetter. Einerseits noch recht sonnig und warm, andererseits Gewitterstimmung in den Funderer Bergen gerade. Blitz und Donner vor kurzem und auch Hagel am Berg oben. Und das Regenband zieht jetzt weiter Richtung Bustertal. Blick aufs Thermometer. Mölten meldet jetzt 20 Grad, Rheinswald 16, Ehrenburg 22 und Rungaditsch 17 Grad. Morgen am Sonntag viele Wolken und etwas Regen am Nachmittag vor allem.

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0: Sonic. Ich bin Wilhelm Schatzer. Guten Nachmittag.
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0: Bewahren und schützen, das ist eines der Ziele des Südtiroler Alpenvereins. AVS-Präsident Georg Simeoni setzt auf Natur- und Umweltschutz.
2: Als Alpenverein wehren wir uns gegen die Übererschließung im Gebirge, wie zum Beispiel Skigebietserweiterungen, Speicherbecken und so weiter und so fort. Wir haben jetzt genug verbaut. Wir sollten diese restlichen Gebiete, die noch unberührt sind, so belassen, damit wir und auch unsere Gäste noch davon etwas haben.
0: Als konkrete Beispiele nannte Simeoni bei der AVS-Hauptversammlung in Kaltern unter anderem die steinerne Stadt unterm Langhofel und das Sandjoch am Brenner, wo es wieder Pläne für einen Windpark gibt. Der AVS hat 83.000 Mitglieder. Ein junger Busterer ist in Osttirol von der Polizei davongerast. Er war im Drautal statt der erlaubten 100 km/h mit 180 unterwegs und als ihn die Polizei stoppen wollte, fuhr er mit hoher Geschwindigkeit weiter. Er wollte sich dann in einer Hauseinfahrt verstecken, wurde aber entdeckt. Der 18-Jährige erklärte, als er das Blaulicht gesehen hat, habe er nur noch an Flucht gedacht. Alkohol- und Drogentests waren negativ, dem jungen Autofahrer wurde der Führerschein abgenommen, das Auto wurde beschlagnahmt. Die Polizei zieht Bilanz über ihre Wintereinsätze in den Skigebieten Kolfuschk, Oberecken und Schnals. Die Beamten haben mehr als 700 Rettungseinsätze auf den Pisten durchgeführt. Dabei wurden auch Defibrillatoren eingesetzt. Damit konnten 4 Skifahrer nach einem Herzstillstand wiederbelebt und gerettet werden. Die Polizisten haben auch über 100 Strafen ausgestellt, weil Skifahrer keinen Helm trugen oder keine Haftpflichtversicherung hatten. In Innsbruck ist ein Häftling aus dem Gefängnis ausgebrochen. Der Mann hat sich aus einem Fenster abgeseilt. Dafür soll er Hand- und Leintücher aneinander geknüpft haben. Der Ausbruch liegt schon einige Tage zurück. Der Ausbrecher ist aber noch nicht gefasst. Der Mann saß wegen Betrugs im Gefängnis. Heute überwiegt die Sonne, morgen übernehmen die Wolken. Gleich schauen wir auch auf die Temperaturen.
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16 Uhr. Der Alpenverein will Naturschützen. Junger Busterer liefert sich Verfolgungsjagd mit Polizei. Das Wetter recht.

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4: 4 nach 4. Schönen Samstag ins Land. Dominik Reicher aus der Radio Tirol Service Redaktion. Sonne und Wolken im Teamwork heute am Nachmittag. Regen auch mit dabei, vor allem rund ums Boostertal jetzt. Temperaturcheck. Goofy Down meldet jetzt 21 Grad. Gassteig 16, Parchins 20 und Benon 22 Grad. Morgen haben Wolken das Kommando. Die Sonne nur Zaungast sozusagen. Am Nachmittag regnet es leicht bei 17 bis 22 Grad.
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4: Stau- oder Wartezeiten werden uns nicht gemeldet. Auch auf der Brenner Autobahn alles okay. Gute Fahrt.
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1: Kurz nach 5:30, schönen Nachmittag. Dominik Reich hier aus der Radio Tirol Service Redaktion. Und ein kurzer Straßencheck genügt. Das läuft gut auf der Brennerautobahn und den Hauptverbindungen. Stau wird uns nicht gemeldet.
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1: Sonne, Quellwolken, immer wieder mal ein Regenwascher, so geht's durch den Samstagnachmittag. Am meisten Regen gefallen bisher in Sterzing mit 3 Litern pro Quadratmeter bei 15 Grad jetzt. Am sonnigsten bisher der Ritten mit 19 Grad in Klobenstein und am wärmsten ist es jetzt in Auer bei 25 Grad. Morgen am Sonntag übernehmen Wolken, die Sonne scheint nur mehr ab und zu. Am Nachmittag regnet es auch leicht, das alles bei 17 bis 22 Grad.

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0: 17 Uhr.
1: Ungarn hat einen neuen Premier. Alpenverein will Schutzhütten sanieren. Das Wetter freundlich. Ich bin Wilhelm Schatzer. Guten Nachmittag.
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1: In Ungarn hat das Parlament Péter Magyar zum neuen Ministerpräsidenten gewählt. Er erhielt 140 von 199 Stimmen. Magyar löst Viktor Orbán nach 16 Jahren an der Macht ab. Der 45-jährige proeuropäische Konservative gilt als Hoffnungsträger. Die Schutzhütten in Südtirol müssen saniert werden. Das ist eine der großen Herausforderungen für den Südtiroler Alpenverein. 11 Schutzhütten gehören dem AVS. Bei der Sanierung braucht es die finanzielle Hilfe des Landes. AVS-Präsident Georg Simeoni sagt:
2: Wir müssen sie den gesetzlichen Bestimmungen anpassen, sei es was Energieversorgung betrifft, sei es was Hygieneeinrichtungen betrifft und auch fürs Personal Unterkünfte schaffen.
1: Voriges Jahr wurden die Tiefrastenhütte und die Sesvenna-Hütte modernisiert. Jetzt folgen mit der Martella.

0: Hütte und der Drei-Schuster-Hütte die nächsten. Heute hat der AVS in Kaltern seine Hauptversammlung abgehalten. In Salon hat die Feuerwehr ein Reh gerettet. Das Tier hatte sich am Vormittag in einer Obstwiese in einem Hagelnetz verfangen. Den Feuerwehrleuten ist es gelungen, das Reh zu befreien. Es blieb unverletzt. In Innsbruck ist ein Häftling aus dem Gefängnis ausgebrochen. Der Vorfall liegt schon einige Tage zurück, der Ausbrecher ist aber noch nicht gefasst. Der Mann hat sich aus einem Fenster abgeseilt. Dafür soll er Handtücher und Leintücher aneinander geknüpft haben. Der Mann saß wegen Betrugs im Gefängnis. Zum Sport. Heute ist der 37. Kalterer See-Triathlon ausgetragen worden. 450 Athleten aus 13 Ländern haben teilgenommen. Der schnellste Mann über 1,5 Kilometer Schwimmen, 40 Kilometer Radfahren und 10 Kilometer Laufen war der Franzose Basile Fouchard. Und bei den Frauen gewann die Venezianerin Ilaria Zane. Die Südrollerinnen Iris Reif und Lena Göller kamen auf die Plätze 4 und 5. Sonne und Wolken haben wir heute. Morgen tut sich die Sonne schwer. Gleich mehr zum Wetter.
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7: Kurz nach 5, schönen Nachmittag. Dominik Reich hier aus der Radio Tirol Service Redaktion. Ja, es ist ein warmer, zum Teil auch noch richtig sonniger Frühlingssamstag. Jetzt Richtung Abend dann auch stellenweise wieder ein kurzer Regenplatz schon möglich. Morgen der Muttertag hat viele Glückwünsche für die Mamis und auch viele Wolken und etwas Regen am Nachmittag. Laune lassen wir uns davon nicht vermiesen. Es bleibt ganz angenehm bei 17 bis 22 Grad. Jetzt meldet Burgstall 24 Grad, Branzoll auch 24, Eyers 20 und Franzensfeste 15 Grad.
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7: Brennerautobahn und Hauptverbindungen sind staufrei, es wird uns nichts gemeldet, allen unterwegs eine sichere Fahrt.
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8: Zwei Annas danken heute ab. Ein Mike gibt Vollgas. Vielleicht schafft es ein Christian schon auf den Schlagerthron, wer weiß. Wir legen einfach los. Es gibt ja wirklich einen Haufen Neues wieder anzuhören. Eben, Mike Leon Grosch ist gleich dran als erster Neuer.
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8: Die Leslie stelle ich Ihnen vor als nächste Neue dann auf der 20.
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8: Und dann kommt die Josephine, also René Ulbrich, liefert wieder nach.

0: und bester neuer Olaf Berger.
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0: Dann legen wir los. Die erste Anna dankt jetzt ab. Anna Maria Zimmermann.

0: zwei Absteiger noch und dann ist der Mike dran. Dann kommt der erste Neue der Woche. Anni Perka verliert gleich 4 Plätze. Conor Meister, der macht auch Platz. Von der 19 fällt er zurück auf die 26. Was für ein Gefühl.
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0: Wir starten mit den Neuen. Der Mike ist als erster Neujahr dran.
1: Hi, hier ist Mike Leon Grosch und ihr hört meine aktuelle Single. Viel Spaß.
0: Jeder Moment im Leben zählt. Wir vergessen das nur oft vor lauter Alltag im Kopf, Stress. Einfach nur immer dieses Funktionieren. Der Mike erinnert uns daran, was wirklich zählt. Dein Leben. Das ist sein Neujahr. Mike Leon Grosch startet auf Platz 24.

Die 23 für die Saskia und den Daniel, die Lepin und der Sommer. Auch Nathalie Holzner beendet langsam ihre Mission, gibt 10 Plätze ab auf letzte Woche. Mission Liebe auf der 22. Auf

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1: 5:30, schönen Nachmittag. Dominik Reich hier aus der Radio Tirol Service Redaktion. Gesperrt bis morgen 18 Uhr die Gadertaler Staatsstraße zwischen Montal und Zwischenwasser wegen Holzschlägerungsarbeiten. Sie werden über den Vogtelpass umgeleitet. Diese Strecke ist nicht für Fahrzeuge länger als 12 Meter freigegeben. Sonst im Moment alles okay auf der Brenner Autobahn und den Staatsstraßen.
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1: Recht sonnig, jetzt Richtung Samstagabend. Genießen wir natürlich voll. Morgen hat die Sonne nicht mehr viel zu melden. Es zieht zu und am Nachmittag ist auch ein bisschen was an Regen dabei. Die Temperaturen gehen dann zurück und erreichen 17 bis 22 Grad. Jetzt meldet Fitch St. Jakob 9 Grad, Sexton 10, Benz 13 und Platt 17 Grad. Und wie immer um diese Zeit unser Wald-Update. 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Und gerade dort sieht man, warum Wald so wichtig ist. Er ist nämlich nicht nur schön anzuschauen, sondern schützt uns auch vor Steinschlag, Muren und Lawinen. 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Bäume zapfen Wasser und Nährstoffe an, tanken Sonne und produzieren ganz nebenbei Sauerstoff für uns.
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16: Er war schon auf dem Thron, Christian Leis. Weil wir Träumer sind, verlässt die große Bühne schön langsam. Mittlerweile Platz 21.

besser und besser. Vor allem mit Leslie jetzt ihr großer Auftritt hier mit ihrem neuen Schlager. Alles deutet darauf hin. Dieser ganz besondere Moment, wenn sich zwei einfach nur anschauen und alles klar ist. Wenn das Herz die Richtung vorgibt. Leslie startet gut auf Platz 2.

0: zwei Hitlängen und es gibt schon den nächsten neuen Schlager. Madeline Villas und Melia danken vorher beide ab. Bist du dabei? Verliert 10 Plätze. Melia war richtig gut unterwegs, schon in den Top 10 und das war's dann auch mit dem Thron.
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0: Hallo, hier ist René Ulbrich. Es freut mich, mit meiner neuen Single bei der Radio Tirol Schlagerparade dabei zu sein.
1: René Ulbrich ist zurück. Er schreibt seine Songs ja immer selbst. Mal über die Liebe, mal ist es ja einfach die Lust auf Sommer, auf ein Abenteuer. Und in seinem neuen vereint er einfach alles. Typischer Ulbrich-Song, trifft genau ins Schwarze. Seine Fans sind begeistert und da kommen jetzt einige neue dazu. Josephine, der René startet gut auf Platz 17.

0: von der 8 auf die 16. Wir verlassen die ersten Top 15. Micha Kovach, Alles ist Liebe.
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4: 18 Uhr. Trump denkt weiterhin an Abzug der Truppen aus Italien. Ungarn hat einen neuen Ministerpräsidenten. Das Wetter, morgen überwiegen die Wolken. Ich bin Wilhelm Schatzer, guten Abend.
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4: US-Präsident Trump bleibt bei seiner Kritik an Italien wegen mangelnder Unterstützung im Iran-Konflikt. Er denke weiterhin über einen Abzug der US-Truppen aus Italien nach, sagte Trump in einem Interview der Tageszeitung Corriere della Sera. Und weiter, Italien war nicht da, als wir es gebraucht haben. In Italien sind mehr als 12.000 US-Soldaten stationiert. In Ungarn hat das Parlament Péter Magyar zum neuen Ministerpräsidenten gewählt. Eine deutliche Mehrheit der Abgeordneten stimmte für den bürgerlichen Politiker. Der 45-jährige pro-europäische Konservative löst Viktor Orbán nach 16 Jahren an der Macht ab. Gregor Mayer berichtet aus Ungarn.
5: Magyars Tisza-Partei hatte die Parlamentswahl im April mit klarem Vorsprung gewonnen. Der neue Regierungschef verspricht nicht weniger als eine Systemwende. Unter Orbán war Ungarn zu einer korrupten Halbautokratie verkommen. Die Wirtschaft stagnierte, in Europa war das Land isoliert. Magyar möchte rechtsstaatliche und demokratische Verhältnisse schaffen. Die Ungarn sollen wieder eine Zukunft für sich und ihr Land sehen können, sagte er in seiner Antrittsrede.
4: Der Südtiroler Alpenverein hat heute seine Hauptversammlung abgehalten. Dabei wurde auch der Alpine Förderpreis vergeben. Er ging an den 21-jährigen Maximilian Braun aus Fahren. Der VS will mit dem Preis die Klettertradition pflegen und junge Kletterer unterstützen. In Salurn hat die Feuerwehr ein Reh gerettet. Das Tier hatte sich am Vormittag in einer Obstwiese in einem Hagelnetz verfangen. Den Feuerwehrleuten ist es gelungen, das Reh zu befreien. Es blieb unverletzt. Tennis Jannik Sinner startet heute Abend in das ATP Masters Turnier von Rom. Sein erster Gegner im Foro Italico ist der Österreicher Sebastian Ofner. Das Spiel beginnt um 19 Uhr. Schon ausgeschieden in Rom ist der Serbe Novak Djokovic. Er hat gleich sein erstes Match verloren. Wenig Sonne und viele Wolken gibt's morgen. Serbe Novak Djokovic. Er hat gleich sein erstes Match verloren. Wenig Sonne und viele Wolken gibt's morgen. Gleich mehr zum Wetter.
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9: Kurz nach 6. Schönes Samstag ins Land. Dominik Reich hier aus der Radio Tirol Service Redaktion. Und dieser Samstag, das ist der sonnigere Tag vom Wochenende. Also jetzt nochmal ab nach draußen auf den Balkon, in den Garten ein paar Sonnenstrahlen einfangen. Morgen der Muttertag, der wird grauer. Am Nachmittag 10 vom Unterland her ein paar Regenschauer durch. Das alles bei 17 bis 22 Grad. Temperaturcheck jetzt. Bozen und Meran melden 25 Grad, Schlanders 23, Brixen 20, Bruneck 19 und Sterzing 14 Grad.
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9: Stau wird uns nicht gemeldet, auf der Brenner Autobahn und den Hauptverbindungen, also alles okay. Allen unterwegs eine sichere Fahrt.
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10: Der beste neue Schlager der Woche fehlt uns noch. Olaf Berger ist bald schon dran, auf der 13 sein großer Auftritt. Vorher noch Julian David und auch das Duett von Tavi und Alina. Und da bin ich gerade ein bisschen überfragt, denn die Mädels, die werden schon wieder zurückgereicht. Die waren eigentlich ziemlich gut unterwegs. Vielleicht nur ein Durchhänger, wer weiß. Von der 14 geht's auf jeden Fall mal auf die 15. Die beiden tanzen sich frei.
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0: Man liebt. Der vierte fehlt uns noch. Da ist er.
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0: Pünktlich zum Songstart haben wir ihn bekommen und wir liefern ihn gerne an Sie aus. Alles oder dich. Olaf Berger weiß genau, was ankommt. Melodie, Text, Schlagerfans sind begeistert. Deshalb auch verdient auf Platz 13 zum Start. Bester Neuer der Woche, Olaf Berger.

so langsam wird's ernst und es geht wirklich um alles. Um den Thron, um einen Top-10-Platz. Bianca Holzmann nähert sich. Platz 12 nach der 20, Liebe im Dunkeln.

Viele gute Hitlängen liegen schon hinter uns. Die richtig guten kommen jetzt. Die Top 10 haben wir noch vor uns. Uwe Adams eröffnet, auch wenn er drei Plätze auf letzte Woche

Können Simone und Charlie Brunner die Krone festhalten? Geben sie sie schon ab? Ist vielleicht Christian Theiner schon ganz oben angekommen? Vielleicht auch Sonja Liebing? Vanessa Mai liefert ordentlich ab. Siegerpotenzial hoch 10. Ihr Rohdiamant überspringt einiges. Von der 22 landet sie schon auf der 9.

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1: Adiyama schafft Platz 8. Stefanie schafft den Thron nicht mehr. Von der 6 fällt sie zurück auf die 7.

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10: Joey Heindle ist auch ein Siegertyp. Die 6 hat er schon erreicht. Schwer zu erklären, seine Schlagerversion vom Megasong Words.

0: bisschen warten ist noch angesagt, ein, zwei Wochen. Christian Theiner wartet auf der 2. Sein neuer Song hier, Frei.
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Die Rosalinde macht das Rennen. Krone für Kerstin Ott. Schafft die Chartspitze nach nur 4 Wochen. Perfekter Abschluss, finde ich. Ich bin Deborah Sparber. Ich wünsche ein schönes Wochenende. Oh.

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5: 19 Uhr. Unruhestifter und Drogenhändler, zwei Festnahmen in Bozen. Trump kritisiert Italien, ihr habt nicht geholfen. Das Wetter, morgen wird's oft bewölkt. Ich bin Wilhelm Schatzer, guten Abend.
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5: Die Polizei hat in Bozen zwei Männer festgenommen. Der eine hat am Dominikanerplatz Unruhe gestiftet. Der 26-jährige afghanische Staatsbürger hat dort Kunden in Geschäften belästigt. Bei der Festnahme hat er zwei Beamte verletzt. Und im Europaviertel hat die Polizei heute früh einen 20-jährigen tunesischen Staatsbürger festgenommen. 50 Gramm Haschisch, 10 Päckchen Kokain und eine Präzisionswaage wurden beschlagnahmt. Der Mann ist bereits mehrfach vorbestraft. US-Präsident Trump bleibt bei seiner Kritik an Italien wegen mangelnder Unterstützung im Iran-Konflikt. Er denke weiterhin über einen Abzug der US-Truppen aus Italien nach, sagte Trump in einem Interview der Tageszeitung Corriere della Sera. Und weiter, Italien war nicht da, als wir es gebraucht haben. In Italien sind mehr als 12.000 US-Soldaten stationiert. In Ungarn hat das Parlament Péter Matyá zum neuen Ministerpräsidenten gewählt. Eine deutliche Mehrheit der Abgeordneten stimmte für den bürgerlichen Politiker. Der 45-jährige pro-europäische Konservative löst Viktor Orbán nach 16 Jahren an der Macht ab. Gregor Mayer berichtet aus Ungarn.
7: Matyás Tisza-Partei hatte die Parlamentswahl im April mit klarem Vorsprung gewonnen. Der neue Regierungschef verspricht nicht weniger als eine Systemwende. Unter Orbán war Ungarn zu einer korrupten Halbautokratie verkommen. Die Wirtschaft stagnierte, in Europa war das Land isoliert. Magyar möchte rechtsstaatliche und demokratische Verhältnisse schaffen. Die Ungarn sollen wieder eine Zukunft für sich und ihr Land sehen können, sagte er in seiner Antrittsrede.
5: Der Südtiroler Alpenverein hat heute seine Hauptversammlung abgehalten. Dabei wurde auch der Alpine Förderpreis vergeben. Er ging an den 21-jährigen Maximilian Braun aus Farn. Der VS will mit dem Preis die Klettertradition pflegen.

0: junge Kletterer unterstützen. Tennis. Yannick Sinner startet heute in das ATP Masters Turnier von Rom. Sein erster Gegner im Foro Italico ist der Österreicher Sebastian Ofner. Das Spiel beginnt in diesen Minuten. Schon ausgeschieden in Rom ist der Serbe Novak Djokovic. Wenig Sonne und viele Wolken gibt's morgen. Gleich mehr zum Wetter.
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0: Morgen haben die Wolken das Sagen. Die Sonne zeigt sich wenig am Muttertag. Am Nachmittag sind stellenweise auch Regenschauer dabei. Die Temperaturen steigen auf 17 bis 22 Grad. Jetzt am Samstagabend hat es 24 Grad in Pranzoll, 19 in Farn und in Bruneck, 20 Grad in St. Martin in Passaia und 22 in Schlanders.
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Dieses Lied ist für alle Menschen, die Schlager lieben. Und auch für alle, die noch nicht verstanden haben, dass Schlager die beste Musik der Welt ist. Sind wir nicht alle ein

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1: Okay, Senorita Zagawa,

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